0: Kritiker werfen der Verwaltung vor, die Zahl kostenfreier Parkplätze immer weiter zu reduzieren.
1: Als erste deutsche Tennisprofis haben Eva Liss und Jan-Lennard Struff die zweite Runde der US Open erreicht. Liss gewann gegen die Tschechin Gabriela Knutson 6:3 und 6:3. Struff besiegte den Argentinier Camilo Hugo Carabelle mit 6:4, 6:3 und 6:3. Und in gut einer Stunde muss Alexander Zverev ran gegen den Italiener Lorenzo Sonego.
2: Das Sachsenwetter.
3: Tiefstemperaturen zwischen 12 und 8 Grad. Heute im Laufe des Tages eine Mischung aus Sonne und Wolken bis 24 Grad. Morgen wechselnd bewölkt, überwiegend trocken, frischer Westwind bis 25 Grad.

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17: Ich bin Hendrik Daum. Der Vorstand von Volkswagen hat einem Bericht der Wirtschaftswoche zufolge bereits beschlossen, 4 VW-Werke zu schließen. Demzufolge soll die Produktion in Emden, Hannover, Zwickau und Neckarsulm zwischen 2031 und 2034 enden. In den vergangenen Tagen hatte es bei Volkswagen eine Reihe von Betriebsversammlungen gegeben. Hintergrund sind die Sparpläne des Unternehmens. Die deutsche Marine hat im Nordatlantik einen zuvor geheim gehaltenen Test des israelischen Raketensystems LoRa erfolgreich abgeschlossen. Ein Marineinspekteur sagte, das Waffensystem lasse sich problemlos von deutschen Schiffen aus einsetzen. Außerdem übersteige die mögliche Reichweite alles, was man bisher kannte. Schon wieder ist der Regierungsflieger kaputt. Bundesfinanzminister Klingbeil ist in South Carolina gestrandet. Damit verpasst der Minister heute die Kabinettssitzung, wo es um sein Steuergesetz geht. Die Maschine konnte wegen eines technischen Defekts nicht starten. Aktuell schaut man, ob der Flieger repariert werden kann oder Klingbeil mit einem anderen Flugzeug zurück nach Deutschland fliegen muss. In Chemnitz gibt es immer weniger kostenlose Parkplätze. Noch in diesem Jahr werden in der Nähe der Innenstadt 99 weitere Parkautomaten aufgestellt. Mehr von Gunnar Tichy.
18: Betroffen sind vor allem der östliche Kassberg sowie Bereiche südlich der Innenstadt rund um Zwickauer, Annaberger und Reitbahnstraße. Mit den neuen Geräten ist das vor 9 Jahren beschlossene Parkkonzept abgeschlossen. Insgesamt stehen derzeit 191 Automaten in unserer Stadt. Sie brachten Chemnitz im vergangenen Jahr fast 2 Millionen Euro ein. Für Wartung, Leerung und Versicherung der Geräte fielen etwa 134.000 Euro an. Kritiker werfen der Verwaltung vor, die Zahl kostenfreier Parkplätze immer weiter zu reduzieren.
17: Fußballprofi Antonio Rüdiger spielt nicht mehr für Deutschland. Auf seinen Social-Media-Kanälen hat der 33-Jährige seinen Rücktritt aus der deutschen Nationalmannschaft erklärt. Moritz Einzel berichtet.
19: Es sei an der Zeit, den Weg für die junge Generation freizumachen, schrieb Rüdiger. Der Innenverteidiger in Diensten von Real Madrid bestritt 86 Länderspiele für Deutschland. Er nahm an 3 Welt- und 2 Europameisterschaften teil. 2017 war Rüdiger Teil des jungen deutschen Teams, das in Russland den Confederations Cup gewann.
9: Das Sachsenwetter.
20: Tiefsttemperaturen zwischen 12 und 8 Grad. Heute im Laufe des Tages eine Mischung aus Sonne und Wolken bis 24 Grad. Morgen wechselnd bewölkt, überwiegend trocken, frischer Westwind bis 25 Grad.

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15: Ich bin Hendrik Daum. Der Vorstand von Volkswagen hat einem Bericht der Wirtschaftswoche zufolge bereits beschlossen, 4 VW-Werke zu schließen. Demzufolge soll die Produktion in Emden, Hannover, Zwickau und Neckarsulm zwischen 2031 und 2034 enden. In den vergangenen Tagen hatte es bei Volkswagen eine Reihe von Betriebsversammlungen gegeben. Hintergrund sind die Sparpläne des Unternehmens. Die Bundesregierung bringt heute ein Gesetz auf den Weg, das vor allem den ganz kleinen Kindern zugutekommen soll. Im Kern geht es um verpflichtende Sprachtests für alle Vierjährigen und um eine gezielte Förderung der Kinder in den Kitas. Uli Reitinger berichtet.
16: Das Gesetz soll den Kleinkindern den Übergang zur Grundschule erleichtern. Experten sagen, im Moment schleppen die Kinder und Jugendlichen Bildungsdefizite oft durch ihre gesamte Bildungslaufbahn. Das soll sich mit dem neuen Gesetz ändern. Mit den verpflichtenden, bundesweit einheitlichen Sprachtests, auch für Kinder, die nicht in die Kita gehen, sollen Probleme früh erkannt und direkt mit individuell passenden Hilfen entgegengewirkt werden.
15: Die deutsche Marine hat im Nordatlantik einen zuvor geheim gehaltenen Test des israelischen Raketensystems LORA erfolgreich abgeschlossen. Ein Marineinspekteur sagte, das Waffensystem lasse sich problemlos von deutschen Schiffen aus einsetzen. Außerdem übersteige die mögliche Reichweite alles, was man bisher kannte. In Chemnitz gibt es immer weniger kostenlose Parkplätze. Noch in diesem Jahr werden in der Nähe der Innenstadt 99 weitere Parkautomaten aufgestellt. Mehr dazu von Gunnar Tichy.
17: Betroffen sind vor allem der östliche Kassberg sowie Bereiche südlich der Innenstadt rund um Zwickauer, Annaberger und Reitbahnstraße. Mit den neuen Geräten ist das vor 9 Jahren beschlossene Parkkonzept abgeschlossen. Insgesamt stehen derzeit 191 Automaten in unserer Stadt. Sie brachten Chemnitz im vergangenen Jahr fast 2 Millionen Euro ein. Für Wartung, Leerung und Versicherung der Geräte fielen etwa 134.000 Euro an. Kritiker werfen der Verwaltung vor, die Zahl kostenfreier Parkplätze immer weiter zu reduzieren.
15: Bei den US Open haben die beiden deutschen Tennisprofis Eva Liss und Jan-Lennard Struff die 2. Runde erreicht. Der 36 Jahre alte Struff setzte sich glatt in 3 Sätzen gegen Camilo Hugo Carabelli aus Argentinien durch. Auf ihn wartet nun mit Francisco Cerundolo erneut ein Argentinier. Die Hamburgerin Liss besiegte zuvor die Tschechin Gabriela Knutson in 2 Sätzen. Sie trifft in der nächsten Runde auf die russische French Open-Gewinnerin Mira Andreeva.
14: Das Sachsenwetter.
18: Tiefstemperaturen zwischen 12 und 8 Grad. Heute im Laufe des Tages eine Mischung aus Sonne und Wolken bis 24 Grad. Morgen wechselnd bewölkt, überwiegend trocken, frischer Westwind bis 25 Grad.

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15: Ich bin Hendrik Daum. Einen schönen guten Morgen. Der Vorstand von Volkswagen hat einem Bericht der Wirtschaftswoche zufolge bereits beschlossen, 4 VW-Werke zu schließen. Demzufolge soll die Produktion in Emden, Hannover, Zwickau und Neckarsulm zwischen 2031 und 2034 enden. In den vergangenen Tagen hatte es bei Volkswagen eine Reihe von Betriebsversammlungen gegeben. Hintergrund sind die Sparpläne des Unternehmens. Die Europäische Union hat der Bundesregierung mit Blick auf den Drohnenvorfall in Leipzig Unterstützung zugesichert. Die EU stehe angesichts des russischen Angriffs voll und ganz an der Seite Deutschlands. Das schrieb Kommissionspräsidentin von der Leyen. NATO-Generalsekretär Rutte betonte, das Bündnis werde seinen Mitgliedern gegen jegliche Bedrohung verteidigen. Unterdessen hat Russlands Präsident Putin auf die von Deutschland angekündigten Sanktionen reagiert. Sie seien ein so wörtlich schwerer Fehler und liefen eindeutig den Interessen des deutschen Volkes zuwider, so Putin. Schon wieder ist der Regierungsflieger kaputt. Bundesfinanzminister Klingbeil ist in South Carolina gestrandet. Damit verpasst der Minister heute die Kabinettssitzung, wo es um sein Steuergesetz geht. Die Maschine konnte wegen eines technischen Defekts nicht starten. Aktuell schaut man, ob der Flieger repariert werden kann oder Klingbeil mit einem anderen Flugzeug zurück nach Deutschland fliegen muss. Der Tourismus in Sachsen behauptet sich trotz schwieriger Rahmenbedingungen als bedeutende Wirtschaftskraft. Wie das aktuelle Sparkassen-Tourismusbarometer zeigt, bleibt die Branche stabil. Im vergangenen Jahr erwirtschaftete der Tourismus im Freistaat einen Umsatz von knapp 10 Milliarden Euro. Die Wertschöpfung liegt bei etwa 4,6 Milliarden Euro. Besonders erfreulich, die Nachfrage internationaler Gäste zieht an und die Übernachtungszahlen aus dem Ausland sind gestiegen. Fußballprofi Antonio Rüdiger spielt nicht mehr für Deutschland. Auf seinen Social-Media-Kanälen hat der 33-Jährige seinen Rücktritt aus der deutschen Nationalmannschaft erklärt. Moritz Einzel berichtet.
16: Es sei an der Zeit, den Weg für die junge Generation freizumachen, schrieb Rüdiger. Der Innenverteidiger in Diensten von Real Madrid bestritt 86 Länderspiele für Deutschland. Er nahm an 3 Welt- und 2 Europameisterschaften teil. 2017 war Rüdiger Teil des jungen deutschen Teams, das in Russland den Confederations Cup gewann.
17: Und unser Katja Möckel, Wetter, was macht das?
18: Ja, hier und da ist es nebelig heute Morgen durch die Feuchtigkeit, die über Nacht durchgezogen ist. Ansonsten zieht der Regen langsam ostwärts raus. Und wir sagen guten Morgen bei 11 Grad in Chemnitz, 13 haben wir in Dresden und 13 Grad in Leipzig. Später dann wieder ein recht freundlicher Mittwoch heute mit ein paar Wolken. Regen wirklich nur in Ausnahme bei maximal 23 Grad.
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17: Und wir haben einige Verkehrsmeldungen von der Autobahn A4 Richtung Erfurt zwischen Kreuz Chemnitz und Glauchau Ost. Stockt ein bisschen, ein paar Minuten länger bitte einplanen. Die A4 Görlitz Richtung Dresden, Abfahrt Pulsnitz seit 2 Stunden gesperrt, weil da ein Schwertransport wohl fertig gemacht wird. Und die A17 wegen der Tunnelwartungsarbeiten noch Richtung Dresden zwischen Prohlis und Südvorstadt auch 5 Minuten stockender Verkehr etwa.
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17: Und mit Robert, der hat noch irgendwas Wichtiges.
22: Einen wunderschönen guten Morgen, ihr beide. Einen schönen Start in die Woche, einen Wochentag wünsche ich euch. A4 Görlitz Richtung Dresden in der Baustelle zwischen Salzenforst und Burgau ragt ein Verkehrsschild in der rechten Spur in die Fahrbahn. Da ist irgendeiner die Nacht wahrscheinlich hängen geblieben an den Dingen.
17: Ja, gut, dass du es durchsagst. Dankeschön, damit sind wir komplett und können in diesen Mittwoch starten.
18: Jawohl, geht los. Guten Morgen.
17: Metal as anything.

0: Enjoy the Silence von Depeche Mode wünschen wir Ihnen einen hasselfreien Mittwochmorgen.
1: Einen unvergesslichen Mittwoch, ja.
0: Und Katja Möckel und Uwe Fischer, guten Morgen bei Hitradio RTL um 17:45. Hasselfrei ist es nicht auf der A14, da ist Stau zwischen Döbeln Ost und Nossen Nord Richtung Dresden auf der A14. Stau dauert eine Viertelstunde länger, ich kann Ihnen den Grund noch nicht nennen, offensichtlich Unfall. Und auch in Chemnitz ist gerade eine Verkehrsmeldung reingekommen, die Paul-Jäckel-Straße in Chemnitz ist an der Kreuzung zur Bayerstraße voll gesperrt. So, ansonsten hoffe ich, gibt es keine anderen wichtigen Meldungen, die Ihnen den Morgen versauen?
1: Nee, aber vielleicht haben die Kollegen ja ein schönes Thema.
0: Hören wir mal rein.
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3: Neulich hatte ich es wieder im Kreuzworträtsel. Kreuzesinschrift mit 4 Buchstaben. Die Lösung? INRI. Lateinisch kurz für Jesus von Nazareth, König der Juden. Pontius Pilatus ließ diese Worte am oberen Teil des Kreuzes, an dem Jesus gekreuzigt wurde, anbringen, wohl eher mit der Intention, seht her, dieser Mann behauptet, ein König zu sein. Ohne dass Pilatus es wusste, steckt darin eine Wahrheit für Christen. Der Thron ist das Kreuz, die Krone ist aus Dornen. Denn die Macht dieses Königs zeigt sich nicht im Beherrschen über andere, sondern darin, dass Jesus sich selbst hingibt, sogar sein Leben. Die Kreuzesinschrift zeigt also, dass ein König manchmal so ganz anders agiert, als wir es kennen. Sie zeugt von Gottes Liebe und die triumphiert nicht durch Stärke und Gewalt, sondern durch Hingabe an die Menschen. Im Kreuzworträtsel sind es nur 4 Buchstaben, die schnell niedergeschrieben sind. Aber fürs ganze Leben bleibt dieser König mit der Dornenkrone oft ein Rätsel, dessen Lösung so einfach wie auch unbegreiflich ist. Jesus ist der König, der für uns diesen schweren Weg aus Liebe gegangen ist.
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0: größte von allen, Taylor Swift, auf dem Show-Olymp momentan. Guten Morgen bei Hitradio RTL, es ist 5.23 Uhr.
1: Guten Morgen.
0: Katja Möckel hier und Uwe Fischer und dein Eimsbütteler Wunder ist ausgeblieben gestern
1: Abend.
0: Das war's? Das Eimsbütteler Wunder, das du angekündigt hattest von diesem Hamburger
1: Fußball, meinst du?
0: Der Ballsportverein.
1: Wann war denn das?
0: Gestern Abend, Dortmund, dann doch 5-0.
1: Wann haben die denn gespielt?
0: Ich weiß es nicht, ich habe es selbst auch nicht gesehen.
1: Ich bin 7:30 ins Bett.
0: Ja, das ist ja DFB-Pokal, erste Runde Nachholspiel. Ja. Heute ist ja dann auch noch das zweite, dann sind wir komplett für die zweite Runde. Heute Osnabrück gegen Bayern München. Wer es sehen will, ich glaube 8:45 ist dann Anpfiff im ersten, im Free-TV.
1: Ach Gott.
0: Gezeigt. So, sportfrei.
1: Da ist der erste Tiefschlafphase schon vorbei.
0: Das ist schlimm, wenn man früh aufstehen muss. Guten Morgen bei Radio RTL.

0: Der Tourismus in Sachsen behauptet sich trotz schwieriger Rahmenbedingungen als bedeutender Wirtschaftsfaktor. Dafür sprechen ein Umsatz von knapp 10 Milliarden Euro und steigenden Gästezahlen aus dem Ausland. Die Polizei sucht Zeugen zu einem illegalen Autorennen auf der A72. Am Sonntagnachmittag soll mindestens ein BMW mit polnischem Kennzeichen im Bereich zwischen den Parkplätzen Waldkirchen und am Neukirchener Wald zu schnell unterwegs gewesen sein und falsch überholt haben. Nach 8-jähriger Planungs- und Bauzeit ist im Zoo Leipzig die neue Wasserwelt Feuerland eröffnet worden. Dort können Besucher unter anderem von einem langen Tunnel aus Pinguine und Robben beobachten. Bei den US Open haben die beiden deutschen Tennisprofis Eva Lüss und Jan-Lennard Struff die zweite Runde erreicht. Struff setzte sich glatt in 3 Sätzen gegen Camilo Hugo Carabelli aus Argentinien durch. Die Hamburgerin Lüss besiegte zuvor die Tschechin Gabriela Knutson in 2 Sätzen.
1: Und das Wetter.
2: Ja, wir starten recht bewölkt und zum Teil nebelig in diesem Mittwoch bei Temperaturen so zwischen 10 und 15 Grad aktuell. Tagsüber dann wieder so ein freundlicher Mix aus Sonne und Wolken, nur selten ein paar Regentropfen und auch kein nennenswerter Wind bei maximal 23 Grad.
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1: Und die A14 ist wegen eines Unfalls gesperrt Richtung Dresden zwischen Rastplatz Hansensholz und Nossen-Nord, also Döbeln-Ost, die letzte freie Abfahrt. Und es ist auch schon Stau natürlich, deswegen haben Sie bitte Geduld. Die A4 Görlitz Richtung Dresden, da ragt ein Verkehrsschild in der Baustelle auf der rechten Spur raus auf die Fahrbahn. Wir haben noch keine Entwarnung, das hat vorhin der Robert gemeldet gehabt. Und weiter die A4 Görlitz Richtung Dresden an der Abfahrt Pulsnitz kommen Sie nicht durch. Die ist gesperrt wegen eines Schwertransportes. Und in Chemnitz ist die Paul-Jäckel-Straße voll gesperrt, Höhe Bayerstraße.
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1: Wie hat denn die Frühschlafengeherin gestern den späten Nachmittag, frühen Abend verbracht? Hast du noch mal unter uns geguckt, solange es noch läuft?
2: Unter uns? Nee, das ist nicht wirklich meine Serie. Ich gucke das ja nicht so oft, aber da kommt man ja dann schnell wieder rein. Ja,
1: wir machen jetzt Guten Morgen Musik, nicht von unter uns, sondern aus dem Film Fame von Irene Cara, daher kennen wir sie. Und Flashdance war ja, ich glaube, Fame lief sogar als Serie im Fernsehen damals, im Vorabendprogramm, so wie heute unter uns noch läuft. Und das Ding ist natürlich aus Flashdance. Guten Morgen bei Hitradio RTL.
2: Morgen.
1: What a feeling.

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1: Mit Stella Stürmer einen schönen guten Morgen. Der Vorstand von Volkswagen hat einem Bericht der Wirtschaftswoche zufolge bereits beschlossen, 4 VW-Werke zu schließen. Demzufolge soll die Produktion in Emden, Hannover, Neckarsulm und Zwickau zwischen 2031 und 2034 enden.

0: Crazy. So möge dieser Morgen sein, am besten der ganze Mittwoch.
1: Crazy,
0: schön,
1: ja,
0: verrückt. Und da haben wir vielleicht auch gleich das richtige Thema um 5.42 Uhr.
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5:50 Uhr, ich habe mal geguckt, die A14 Richtung Dresden weiter wegen des Unfalls von vorhin voll gesperrt zwischen Döbeln Ost und Nossen Nord Richtung Dresden. Und der Mario Sprenger hat gerade eine ganz wichtige Verkehrswarnung durchgegeben, betrifft die B101 zwischen Siebenlehn und Freiberg. Da sind in Höhe Großvogtsberg mehrere Pferde auf der Fahrbahn. Das hat auch schon einen Unfall gegeben, da ist ein Pferd in ein Auto reingerannt, vermutlich verletzt und noch unterwegs und deswegen besonders unberechenbar. Bitte Vorsicht. Danke von Hitradio RTL.

0: Morgen.
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4: Mit Stella Störmer einen schönen guten Morgen. Die Bundesregierung bringt heute ein Gesetz auf den Weg, das vor allem ganz kleinen Kindern zugutekommen soll. Im Kern geht es um verpflichtende Sprachtests für alle Vierjährigen und um eine gezielte Förderung in den Kitas. Uli Reitinger berichtet.
5: Das Gesetz soll den Kleinkindern den Übergang zur Grundschule erleichtern. Experten sagen, im Moment schleppen die Kinder und Jugendlichen Bildungsdefizite oft durch ihre gesamte Bildungslaufbahn. Das soll sich mit dem neuen Gesetz ändern. Mit den verpflichtenden, bundesweit einheitlichen Sprachtests, auch für Kinder, die nicht in die Kita gehen, sollen Probleme früh erkannt und direkt mit individuell passenden Hilfen entgegengewirkt werden.
4: Nach einem unkontrollierten Hackerangriff durch eines seiner KI-Systeme hat das US-Unternehmen OpenAI eine neue, stärker abgesicherte ChatGPT-Version angekündigt. Das Modell mit dem Namen Astra sei darauf trainiert, schädliche Anfragen im Bereich Cybersicherheit zuverlässiger zurückzuweisen und Sicherheitsbeschränkungen einzuhalten. Der Tourismus in Sachsen behauptet sich trotz schwieriger Rahmenbedingungen als bedeutende Wirtschaftskraft. Wie das aktuelle Sparkassen-Tourismusbarometer zeigt, bleibt die Branche stabil. Im vergangenen Jahr erwirtschaftete der Tourismus im Freistaat einen Umsatz von knapp 10 Milliarden Euro. Die Wertschöpfung liegt bei etwa 4,6 Milliarden Euro. Besonders erfreulich, die Nachfrage internationaler Gäste zieht an. Die Übernachtungszahlen aus dem Ausland sind gestiegen. Die Polizei sucht Zeugen zu einem illegalen Autorennen auf der A72. Am Sonntagnachmittag soll mindestens ein BMW mit polnischem Kennzeichen im Bereich zwischen den Parkplätzen Waldkirchen und am Neukirchener Wald zu schnell unterwegs gewesen sein und falsch überholt haben. Die Polizei hat 3 verdächtige Fahrzeuge kontrolliert und die Personalien der polnischen Fahrer festgestellt. Die Männer sind 25, 27 und 29 Jahre alt. Zeugen, denen die Fahrzeuge am Sonntag gegen 16.45 Uhr aufgefallen sind, sollen sich bei der Chemnitzer Verkehrspolizei melden. Die Greifenstein-Festspiele sind mit einem Besucherrekord zu Ende gegangen. Fast 43.300 Zuschauer konnten in den letzten Wochen auf der Naturbühne begrüßt werden. Das sind so viele wie noch nie, seit die Erzgebirgische Theater und Orchester das Areal bespielen. Auch das Erzgebirgische Jedermann vor der St. Annenkirche war zu jeder Vorstellung ausverkauft.
3: Toller Sommer in jeder Beziehung, wie man hört. Das Wetter heute.
2: Nach dem Regen über Nacht ist es hier unter etwas neblig heute Morgen und zum Teil noch recht bewölkt. Bei 12 Grad in Delitzsch zum Beispiel, 12 haben wir in Bad Schandau und 13 in Radeberg. Später dann wieder ein recht freundlicher Mittwoch heute mit ein paar Wolken. Regen wirklich nur noch eine Ausnahme. Maximal 23 Grad.
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3: Und die A14 Richtung Dresden voll gesperrt seit einer halben Stunde wegen Unfalls. Zwischen Döbeln Ost und Nossen Nord geht's nicht weiter. Das ist die letzte freie Abfahrt, aber auch bis dahin geht schon der Stau. Dann eine wichtige Meldung noch von der A4 Görlitz Richtung Dresden. Die Abfahrt Pulsnitz ist gesperrt, weil dort ein Schwertransport die Straße blockiert.
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3: Und wenn Sie nachher wieder mit dem Elterntaxi wie jeden Morgen Ihre Erben zur Schule bringen, bitte kontrollieren Sie, ob alle auch wirklich im Auto sitzen. Es ist schon wieder passiert. Der Papa ist an der Tankstelle losgemacht und 140 Kilometer alleine gefahren, bis die Polizei ihn da rausgewunken hat, gefragt, sag mal, Hast du nicht vielleicht was vergessen? Diesmal war es aber nicht die eigene Ehefrau oder die Schwiegermutter, sondern der 10-jährige Sohn. Da fragst du dich, wie sowas.
2: An der Tankstelle ist das schon übel. Aber ich glaube, auf dem Weg zur Schule wäre das jetzt nicht so dramatisch.
3: Ich hatte es. Ich dachte,

0: ist 6.12 Uhr.
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0: Wir freuen uns, dass du anrufst.
2: Ja, ich freue mich, dass ich durchkomme.
3: Hast du schon die tollen Zoobilder und Videos gesehen von der feierlichen Eröffnung? 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
0: Damit seid ihr einige der Ersten, die erste Meute, die sich das ansehen kann in den ersten Tagen. Schön.
2: Sehr schön.
3: Und alle anderen haben natürlich auch weiter die Chance, die ganze Woche verschenken wir Familientickets für den Zoo Leipzig. Sich, um als einer der ersten das neue Highlight zu bestaunen. 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

0: in 30 Sekunden.
1: 1933 wurden die ersten blauen Leuchten auf ein Polizeiauto geschraubt. Doch sollte dieses Blaulicht die Autos nicht etwa besser sichtbar machen? Nö, sie sollten die Einsatzfahrzeuge unsichtbar machen. Unsichtbar für Bomber aus der Luft. Blaues Licht hat nämlich die höchste Streuung in der Atmosphäre. Von weit oben vom Flugzeug aus ist es deshalb nur schwer zu erkennen. Wirklich geblinkt, so wie wir es heute kennen, haben die Leuchten auf dem Autodach aber erst in den 50er Jahren. Da war der Grund dann nicht mehr die Tarnung, sondern wirklich die Warnung der anderen Verkehrsteilnehmer. Denn blaues Licht kommt sonst auf der Straße nicht vor. Es ist also unverwechselbar ein Warnsignal für alle.
2: Ja, ist gut zu wissen, wie das Blaulicht auf die Polizeiautos kommt.
3: In der Hoffnung, dass wir es heute möglichst nicht brauchen.
2: Ja.

0: Jason Cars mit Snow Patrol. Coole Band, die sich Winterdienst nennt, denn der kommt schneller als gedacht. Herr Winter, guten Morgen.
1: Aber noch nicht heute. Ja, guten Morgen hier bei Hitradio RTL. Und Sie haben es vielleicht schon mal gehört oder selbst erlebt, von Dresden mit dem Schaufelraddampfer bis nach Hamburg. Dieses Abenteuer soll bald wieder möglich sein, wenn es losgeht und Sie dabei sein können. Gleich ein Thema hier, Hitradio RTL, aktuell 6:30.
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11: Mit Stella Stürmer einen schönen guten Morgen. Die Bundesregierung macht Russland für den versuchten Anschlag auf den Flughafen Leipzig-Halle Anfang August verantwortlich. Dafür gäbe es eine klare Beweiskette, sagt der Bundesinnenminister Dobrindt. Nach dem Anschlag auf das Umspannwerk Preilag nahe dem Kohlekraftwerk Jänschwalde wird in alle Richtungen ermittelt. Die Polizei schließt sowohl Täter aus dem linksextremistischen Milieu als auch eine, so wörtlich, mögliche Einflussnahme fremder Mächte nicht aus. Sächsische Betriebsräte haben bei einem Treffen mit Arbeitsministerin Bärbel Baas vor einem drohenden Niedergang der heimischen Industrie gewarnt. Sie forderten wirksamere Maßnahmen zum Schutz vor unfairem Handel und eine aktivere Industriepolitik. Von Dresden mit dem Schaufelraddampfer bis nach Hamburg. Dieses Abenteuer will die Weiße Flotte nächstes Jahr wieder in Angriff nehmen. Die exklusive Reise ist für Mitte April geplant und kann ab sofort gebucht werden. Die Bundeswehr setzt ihre Pläne zur Aufrüstung offenbar konsequent um. Im Nordatlantik hat die Marine jetzt einen bislang geheim gehaltenen Test des israelischen Raketensystems LORA erfolgreich abgeschlossen.
0: Und unser Katja Möckel-Wetter.
1: Ja, das ist leichtes Spätsommerwetter, würde ich sagen. Nicht zu warm, nicht zu kalt und sehr abwechslungsreich. Frühwerte haben wir aktuell zwischen 10 und 15 Grad. Und auch tagsüber wird so ein freundlicher Mix aus Sonne und Wolken. Nur selten ein paar Regentropfen. Auch kein nennenswerter Wind dabei heute bei maximal 23 Grad. Ja, so bleibt es dann erstmal. Bis Freitag.
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1: Und gute Nachrichten von der A14 Richtung Dresden. Die ist nicht mehr zwischen Döbeln Nord und Nossen Nord wegen des Unfalls vollgesperrt. Die linke Spur ist wieder befahrbar, aber noch mega Stau. Natürlich haben Sie bitte Geduld. Dann eine Sperrung auf der A4 Richtung Chemnitz. Ab Limbach geht's da nicht weiter. Das war auch nicht angekündigt. Vor Ort ist Umleitung U99 ausgeschildert ab dem Kreuz Chemnitz. Und dann weiter im Bogen fahren A72 Leipzig und direkt wieder abfahren. Rechts halten steht hier. Na gut, ich lese es mal so vor. Ich hoffe, Sie können damit was anfangen. Die A17 Prag Richtung Dresden, da ist die Abfahrt Heidenau gesperrt wegen einer Baustelle.
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1: und Katja Merkel. Wer hat schon mal was von Crème, Herr Eichhorn pur gehört? Kennst du das? Crème, Herr Eichhorn pur?
4: Was ist Crème?
1: In der Dose? Das wusste ich auch nicht. Das ist
4: eine zu essen?
1: Eine Nuss-Nougat-Creme von uns hier um die Ecke aus Erfurt.
4: Ja.
1: Und die ist bei Stiftung Warentest Testsieger geworden.
4: Ach du, okay.
1: Weit vor Nutella zum Beispiel. Auch die Aldi-Eigenmarke übrigens ganz weit vorne.
4: Ach so, ich esse das nicht, deswegen gucke ich da im Regal.
1: Ich wollte gerade sagen, ich spiele jetzt
4: für
1: die Testsieger gern The Best von Tina Turner und Sie dürfen natürlich trotzdem heute Morgen auch was Gesundes zu sich nehmen.
4: Da wird der Werbung gemacht, hä?
1: Bisschen Obst, bisschen Frischkäse.
4: Ich meine wegen der Creme.
1: Ja, das hat doch keiner gehört.

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1: Melanie Rösler aus Zönitz spielt mit Glück auf.
2: Hallo, Glück auf.
3: Ich möchte heute gerne von euch wissen, wie viele Kilometer legt ein Verkehrspendler in Deutschland durchschnittlich pro Strecke für seinen einfachen Arbeitsweg zurück? Du darfst gerne anfangen.
1: Aber nochmal zu den Regeln. Also im Schnitt, das sind alle mit dabei, auch die, die im Homeoffice arbeiten.
3: Naja.
2: Okay.
3: Wir sind doch auf Rekordejagd hier bei Hitradio RTL. Wer hat den weitesten Pendelweg zur Arbeit? Pendelst du?
2: Nein, ich habe nur einen Kopf.
1: Zu Fuß?
2: Nein, mit dem Auto oder Fahrrad.
1: Ach so.
2: 7 Minuten.
3: Oh, das ist gut.
1: Beneidenswert.
3: Ja.
2: Also, wie viel Kilometer? Ich würde sagen 200 Kilometer.
3: 200 Kilometer pro Strecke. Ein durchschnittlicher Pendler.
2: Ja.
1: Ja, auch wenn die großen Millionenstädte der Berlin und so weiter, München, Hamburg mit dazu zählen, da bist du ja schon mal eine Stunde unterwegs, egal wo du arbeitest, aber ganz so viel würde ich trotzdem nicht sagen. Ich bleibe bei 25 Kilometern im Schnitt.
3: Weil Zeit ist ja auch nicht gleich Weg, ne? Also du kannst für 5 Kilometer 3 Stunden brauchen und...
1: Ja.
2: Okay.
3: Ich habe übrigens auch gelesen, laut diversen Gesundheitsstudien, unter anderem von Krankenkassen, wird Pendeln ab 45 Minuten pro Strecke kritisch für das Wohlbefinden und auch die Partnerschaft. Wahrscheinlich, weil die Zündschnur dann kürzer wird durch den Fahrstress, keine Ahnung. Aber die durchschnittliche Pendlerstrecke in Deutschland liegt pro Strecke, also pro Fahrtweg, bei 17,2 Kilometern.
2: Oh, okay. Ja, grob verschätzt. Ganz wenig.
1: Gut, das passiert mir sonst auch immer.
3: Da bist du ja quasi kein Auspendler bei 7 Minuten, oder?
2: Nee.
3: Dann bist du ein sogenannter Binnenpendler.
1: Die Binnenpendlerin des Tages, Melanie Rösler aus Zönitz, kriegt was geschenkt.
3: Ja, der Punkt geht an Uwe. Du gehst aber nicht leer aus. Unser schönes Hitradio RTL rund um Glücklich-Paket macht sich auf den Pendlerweg nach Zönitz.
2: Vielen Dank.
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6.50 Uhr gleich. Guten Morgen bei Hitradio RTL. Wichtige Meldung von der Autobahn A4 Richtung Görlitz. Da haben die gerade den Tunnel durch die Königshainer Berge gesperrt, weil im Tunnel ein Auto liegen geblieben ist. Und es gibt einen aktuellen Blitzer in Markleeberg auf der Coburger Straße. Achtung, da sind drei.

0: Oh, dieser Tag hat es in sich. Heute großes Spektakel in Chemnitz. Ein sehr gesundes Spektakel, der Firmenlauf mit 12.000 Teilnehmern, die erwartet werden aus 640 Firmen. Also falls Sie heute Nachmittag in Chemnitz am Telefon niemanden erreichen, wenn Sie mal wollen, noch eine Firma, dann sind die alle auf der Strecke. Ab 15 Uhr soll man die Innenstadt mit dem Auto meiden und gern mit den Öffis natürlich zum Gucken und Anfeuern kommen.
1: Na, gucken wir mal, wie das Wetter wird. Gleich hier nach Hitradio RTL aktuell.
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9: Mit Stella Störmer einen schönen guten Morgen. Russlands Präsident Putin hat die Strafmaßnahmen gegen sein Land nach dem Vorfall mit einer Sprengstoffdrohne am Flughafen Leipzig-Halle als schweren Fehler bezeichnet. Unterdessen will Außenminister Wadephul heute in Irland seine EU-Kollegen über die bisherigen Erkenntnisse informieren. Thomas Thonfeld berichtet.
10: Die Beweise sind eindeutig, so sieht das auch NATO-Generalsekretär Rutte. Er will heute mit EU-Kommissionspräsidentin von der Leyen über das Thema reden. Auch der NATO-Rat in Brüssel wird sich damit befassen. Die Bundesregierung will als Reaktion auf den versuchten Sprengstoffanschlag unter anderem das russische Konsulat in Bonn schließen, außerdem russische Diplomaten ausweisen.
9: Das VW-Werk in Zwickau soll 2031 geschlossen werden. Das berichtet die Wirtschaftswoche unter Berufung auf ein internes Konzeptpapier des Vorstands. Gleiches gelte für den Standort in Emden. Ein Jahr später soll die Produktion in Hannover enden, 2034 dann in Neckarsulm. Die bestehenden Geschäftsmodelle und Strukturen reichten nicht mehr aus, um die Wettbewerbsfähigkeit und Profitabilität des Volkswagen-Konzerns langfristig sicherzustellen. Das zitiert das Magazin aus dem Dokument. VW wollte sich auf eine Anfrage der Nachrichtenagentur AFP nicht dazu äußern. Nach dem Anschlag auf das Umspannwerk Preilack nahe dem Kohlekraftwerk Jentschwalde wird in alle Richtungen ermittelt. Die Polizei schließt sowohl Täter aus dem linksextremistischen Milieu als auch eine, so wörtlich, mögliche Einflussnahme fremder Mächte nicht aus. Die Verursacher wollten einen Kurzschluss herbeiführen. Die Ermittler sprechen von einem Sabotageakt. Knut-Michael Kuhnot mit den Einzelheiten.
11: Brandenburgs Innenminister Jan Redmann sagte, die Täter hätten mehrere selbstgebaute Raketen abgefeuert. Netzbetreiber 50 Hertz sprach von handelsüblichen Silvesterraketen ähnelnden Flugkörpern. In zwei Fällen konnten die Täter leitfähiges Material in die Höchstspannungsleitung einbringen. Ein Feuerball war zu sehen, zwei Leitungen wurden beschädigt. Ein Kraftwerksblock schaltete sich daraufhin automatisch ab. Er sollte am Abend wieder ans Netz genommen werden.
9: Von Dresden mit dem Schaufelraddampfer bis nach Hamburg. Dieses Abenteuer will die Weiße Flotte nächstes Jahr wieder in Angriff nehmen. Die exklusive Reise ist für Mitte April geplant und kann ab sofort gebucht werden. Übernachtet wird allerdings nicht an Bord, sondern in Hotels entlang der Strecke.
0: Und es hat ja Möckel Wetter.
12: Tja, da ist nicht viel Palermo heute. Regen ist durch, die Sonne kommt, auch wenn ein paar Wolken mitmischen. Dazu aktuell 13 Grad zwischen Waldheim und Mutschen, 14 haben wir zur Stunde in Bautzen. Später dann wieder ein recht freundlicher Mittwoch heute mit ein paar Wolken. Regen wirklich nur eine Ausnahme bei maximal 23 Grad. Sagt man doch so, da ist nicht viel Palermo.
0: Und hat das eigentlich was mit der Mafia zu tun? Wegen Aufregung und Palermo muss man immer rauskriegen. Auch interessant.
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0: Und Stau auf der A14, aber nur noch eine knappe Viertelstunde Richtung Dresden zwischen Dübeln-Ost und Nossen-Nord. 5 Kilometer Stau etwa nach dem Unfall. Auf der A72 stockt's Richtung Hof zwischen Plauen-Ost und Süd. Dauert's auch 2, 3, 4, 5 Minuten länger. Und Unfall in Ursprung auf der alten Flockenstraße Höhe Feldgasse. Da dauert's länger, bis sie durch sind. Geblitzt wird in Dresden auf der Fanny-Lewald-Straße beidseitig. In Meinersdorf, wenn sie Richtung Jahnsdorf unterwegs sind, kurz vor dem Ortsausgang. Und in Markleberg auf der Coburger Straße.
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0: Die einzige Frage, die uns interessiert, ist doch, wer gewinnt die nächste niegelnagelneue Simson S51?
12: Tja, vielleicht ist es ja die Katharina Klemke aus Brand-Erbesdorf. Katharina, jetzt ein Musiktitelzeit hier bei uns anzurufen. Und wirklich nur Katharina Klemke aus Brand-Erbesdorf. Alle anderen halten bitte die Telefonleitung frei. 0351 5000 2000. Ein Titelzeit für Katharina Klemke aus Brand-Erbesdorf.
0: Bitte wirklich nur Sie anrufen. Ich sage nochmal die Nummer 0351 5000 2000. Sie sehen, wie aufgeregt wir auch hier im Studio sind. So, es geht los. Viel, viel Glück.
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0: ist 7:10.
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0: Hier sind Katja Möckel und Uwe Fischer. Und was haben wir versprochen? Eine Musikzeit, ein Song. In diesem Fall war es Losing My Religion von R.E.M. für Katharina Klenker aus Brand-Erbisdorf. Und dann ist die nächste niegelnagelneue Simson S51 ihre.
2: Ja, die Leitung ist leider leer.
0: Ja.
2: Nix mit Katharina aus Brand-Erbisdorf.
0: Schade, hat sie nicht gehört. Verhindert.
2: Aber wir haben es ja vorher gesagt, immer schön auf ihren Namen achten und dann anrufen bzw. durchrufen hier bei uns im Studio. Vorausgesetzt natürlich, man ist angemeldet. Wer noch nicht, kann das noch kostenlos tun und mit einsteigen für die nächste Simson. Kostenfrei über unsere Hitradio RTL App.
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0: 7:19, 11:30, das ist die Hitradio RTL Morning Show mit Katja Möckel und Uwe Fischer.
1: So ist das, guten
0: Hast
1: Morgen.
0: Hast du den schon rausbekommen, woher das Wort hier Palermo kommt, wenn man sagt, sie macht nicht so viel Palermo? Hat es was mit der Mafia zu tun oder nicht? Das müssen wir bis um 10 Uhr noch klären. Gerade hat Marcel sich gemeldet und sagt, Achtung, Pannenfahrzeug auf der A72 Richtung Leipzig, kurz vor der Abfahrt Wonna Nord, also kurz hinterm Ende der Baustelle, Vorsicht. Und der Stau auf der A14 wird weniger, ist ja nicht mehr voll gesperrt Richtung Dresden zwischen Döbeln Ost und Nossen Nord, nur noch 2 Kilometer Stau. Haben Sie Geduld, alles wird gut.

0: Pink, auch so eine große Drama-Queen, gespielt von Hitradio RTL. Guten Morgen. Mach doch mal nicht so viel Palermo.
1: Woher kommt's eigentlich?
0: Wir haben uns mal informiert und es gibt keinen direkten Zusammenhang mit der Mafia, wie wir gedacht haben, da auf Sizilien. Aber dieses Palermo geht offensichtlich darauf zurück, dass es aufgrund des Klimas und des Temperaments der Südeuropäer oft lebhaft, laut, emotional und dramatisch zugeht. Und deswegen sagen wir, hey, mach mal nicht so ein
1: Palermo. No drama, baby.
0: Wenn du wieder aus einer Mücke einen Elefanten machst. Themen des Morgens, gleich hier bei Hitradio RTL aktuell, 7:30.
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11: Mit Stella Störmer einen schönen guten Morgen. Die Pläne zum Bau einer Waffenfabrik in Leipzig haben unterschiedliche politische Reaktionen ausgelöst. Während AfD und Linke das Projekt ablehnen, betont die Leipziger SPD die Notwendigkeit, auf die aktuelle Bedrohungslage durch Russland zu reagieren. Chemnitz wirbt ab heute in Taiwan um neue Wirtschaftskontakte. Experten der Stadt präsentieren sich dort auf der internationalen Fachmesse für Mikroelektronik Semicon. Die insolvente Mauritius-Brauerei steht vor dem Verkauf. Die Gläubigerversammlung hat gestern den Weg für eine Übernahme geebnet. Ein Investor soll die Brauerei für mindestens 3 Millionen Euro erwerben. Bundesfinanzminister Klingbeil ist in South Carolina gestrandet. Der Regierungsflieger hat einen technischen Defekt und kann nicht weiterfliegen. Damit verpasst der Minister heute die Kabinettssitzung, wo es um sein Steuergesetz geht. Im DFB-Pokal hat sich Dortmund gestern gegen den HEBC Hamburg mit 5:0 durchgesetzt. Am Abend ist Titelverteidiger Bayern gegen den Zweitligist Osnabrück dran.
0: Jawohl, die ARD überträgt ab 8:45 und jetzt kommt das Katja Möckel Wetter.
1: Ja, das ist nicht zu warm, nicht zu kalt. Wirklich sehr abwechslungsreich. Wir haben Temperaturen zwischen 10 und 15 Grad heute Morgen. Und auch tagsüber wird es so ein freundlicher Mix aus Sonne und Wolken, nur selten ein paar Regentropfen. Dazu gibt es 23 Grad im Laufe des Tages maximal. Und so bleibt es dann auch erstmal bis zum Freitag.
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0: Und wir melden Stau auf der A72 Chemnitz Richtung Zwickau zwischen Kreuz Chemnitz und Rottluff, etwa 1 Kilometer.

0: Gitter. Und auch auf der A72 Richtung Hof, dann zwischen Plauen Ost und Süd 2 Kilometer Stau. Ein Unfall in Ursprung auf der alten Flockenstraße sorgt für Behinderungen und geblitzt wird in Ringenhain am Ortsausgang auf der B98 Richtung Neukirch und in Dresden auf der Fanny-Lewald-Straße.
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2: Guten Morgen bei Hitradio RTL mit Uwe Fischer
0: und Katja Merkel. Hast du ja auch den Eindruck, dass mit mir irgendwas nicht stimmt? Ganz offen ausgesprochen.
3: Mit dir stimmt was nicht, wieso?
0: Ich habe eine Beobachtung gemacht und zwar ein zwanghaftes Verhalten
3: auf
0: dem Weg zur Arbeit und auch auf dem Heimweg von der Arbeit.
3: Ja, ich kann jetzt sagen was, aber ich weiß nicht, ob das allen gefällt, wenn ich das sage, was.
0: Na, wir können gleich mal abgleichen, ob du das Gleiche meinst wie ich. Und in dem Zusammenhang checken wir auch mal, wer eigentlich vorblickt bei unserer Suche nach dem nächsten Sachsenrekord, wer denn den längsten Arbeitsweg hat hier bei Hitradio RTL.
3: Ja.

0: Set. Und nochmal auf die Pauke hauen. Da trommelt man mit, das ist auch so ein zwanghaftes Verhalten. Oder?
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0: Sachsenrekorde. Guten Morgen, sagen Katja Möckel und Uwe Fischer. Und wir suchen ja den Hörer oder die Hörerin mit dem weitesten Arbeitsweg in dieser Woche.
2: Die Person, ja, ja.
0: Und da denkt ja jeder über seinen eigenen Arbeitsweg auch mal nach. Und da ist mir aufgefallen, ich habe wirklich zwanghaftes Verhalten auf dem Weg zur Arbeit und wieder nach Hause.
2: Auf dem Weg zur Arbeit wieder nach Hause. Ob das Auto abgeschlossen ist?
0: Nein. Das wäre dein Tipp gewesen.
2: Ja?
0: Nee, ich fahre. Ja,
2: noch mal zurückgehen und gucken, ob das Auto auch wirklich zu ist.
0: Nein, das nicht. Ich glaube, ich habe sogar ein Auto, das dann von alleine zugeht.
2: Oh, Herr Fischer, hast du modern unterwegs?
0: Natürlich. Bei mir, ich fahre immer einen anderen Weg, habe ich festgestellt. Ich fahre morgens, also die Hinfahrt, fahre ich eine andere Strecke als die Heimfahrt. Etwa kilometermäßig nimmt sich das überhaupt nichts, aber ich fahre, man kann es ja verraten, Sendezentrum ist ja in Leipzig, ich fahre also hin immer übers Permoser Eck. Und zurück immer über die Eisenbahnstraße.
2: Ja, kann ich dir sagen, weil du hinzu noch an der Tankstelle hältst und Kippen holst.
0: Nein.
2: Doch, das hat mir die Tankstellenfrau mal gesagt. Nein, der Fischer ist, kommt öfter
0: das
2: mal.
0: Das ist aber lange her. Grüße an die Esso. An der Berliner Brücke. So, wer liegt denn jetzt von bei unserer Suche nach dem weitesten Arbeitsweg? Der Marcel Brauch wohnt in Dips, arbeitet aber in Böhlen in einem Chemiebetrieb. Und es macht einen Arbeitsweg von 135 Kilometern, wohlgemerkt eine Tour und Luftlinie.
2: Ja, das kann man gut ausrechnen. Übrigens bei uns auf der Homepage hitradio.rtl.de einfach mal von zu Hause aus starten, also mit der Straße, und dann die Arbeitsstelle eingeben. Und das ist dann, die schwarze Linie ist Luftlinie.
0: Das ist ganz easy, schön. So, jetzt der aktuell Führende, die Nummer 1, ist Jens Kirchner aus Meißen. Der hat nochmal 2 Kilometer mehr Arbeitsweg. Angemeldet hat ihn seine Tochter Hanna. Du, dein Papa weiß schon Bescheid, oder?
3: Ich denke schon. Alleine traut er sich sowas immer, ne. Aber er hört den Radiosender immer und hatte das so mal nebenbei angebracht. Und deswegen dachte ich, ich mach das einfach mal.
0: Kann man verraten, dass dein Papa bei der Feuerwehr arbeitet, aber nicht hier bei uns irgendwo in Sachsen, sondern am Flughafen BER in Berlin. Wie läuft das ab?
3: Ja, also er fährt 3-mal die Woche hin. Also er fährt früh um 4 fährt er hier zu Hause los, dass er dann um 6 auf Arbeit ist. Bleibt dann 24 Stunden auf Arbeit und fährt dann den nächsten Tag um 7 rum auf Arbeit wieder los, wieder nach Hause. Und das macht er 3-mal und dann hat er 4 Tage frei.
0: Eine Strecke.
2: Du weißt doch, was du die Woche über gemacht hast, oder?
0: 137 Kilometer.
2: Oh, das ist heftig.
0: Und da ist noch nichts gemacht an Arbeit, gerade bei der Feuerwehr.
2: Aber ist es der Mann, der dann 500 € Rekordprämie gibt, der Jens Kirchner aus Meißen?
0: Na, wenn er in Führung bleibt, je nachdem, wer sich noch meldet. Alle Infos bei uns dazu im Netz.
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0: 7:51 Uhr, Hitradio RTL meldet Blitzer auf der B156 Richtung Bautzen und Motz, Ausgang Zilleschau, stehen auf dem Radweg, kommt kein Rad mehr vorbei, aber die dürfen das wahrscheinlich.
1: Ja, guten Morgen bei Hitradio RTL, und wenn Sie noch ein bisschen Mittwochs Motivation brauchen, auf meinem Kalender steht heute: Vertrauen Sie Ihrem Instinkt, zeigen Sie ein offenes Herz und pflegen Sie Kontakte, so öffnen sich neue Türen und Projekte und auch Einnahmen.
0: Einnahmen.
1: Begleitet von innerer Ruhe.
0: Na bitte.
1: Ja, also, steht auf meinem Kalender.
0: Also, reich werden, ja, und dabei Füße hochlegen, das habe ich verstanden. Klingt gut.
1: Begleitet von innerer Ruhe hier mit Hitradio RTL 9.

0: Morgen bei Radio RTL.
1: Ist gemütlich, oder?
0: Ja, einen ruhigen Mittwoch wünschen wir Ihnen. Es ist nämlich schon viel passiert, leider. In Augsburg heute Morgen am Hauptbahnhof große Explosion mit Verletzten. Und auch in Köln wird gerade gemeldet, muss es wieder einen mutmaßlichen Anschlag aufs Stromnetz gegeben haben. Sobald wir Fakten haben, erfahren Sie es in den Radio RTL aktuell. Jetzt macht erstmal das, was feststeht.
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1: Mit Stella Stürmer einen schönen guten Morgen. Bundesaußenminister Wadefuhl hat die deutschen Sanktionen gegen Russland als angemessene und notwendige Reaktion bezeichnet. Hintergrund ist der versuchte Drohnenanschlag am Flughafen Leipzig-Halle. Wadefuhl im ZDF.
14: Wir haben nicht überschnell gehandelt, sondern ganz sorgfältig alles analysiert. Wir sind ja auch nicht allein. Wir haben Dienste, wir haben Erkenntnisse, man sieht Parallelen, man sieht Verhaltensmuster, man sieht Werkstoffe, die es anderswo schon gegeben hat. Also wir trauen uns dieses Urteil zu, sonst hätten wir es nicht gefällt.
1: Russlands Präsident Putin bezeichnete die Sanktionen als schweren Fehler. Auch nach der Störung an einem Umspannwerk in Bergheim bei Köln geht die Polizei von einer vorsätzlichen Straftat aus, nicht von einem technischen Defekt. Gestern Abend war es durch einen Kurzschluss zu Leitungsausfällen gekommen. Die allgemeine Stromversorgung war nicht betroffen. Ursache und Hintergründe sind noch unklar. Zuvor hatten Unbekannnte nahe einem Kraftwerk in der brandenburgischen Lausitz versucht, Kurzschlüsse auszulösen. Der Zoo Leipzig hat seine neue Wasserwelt Feuerland eröffnet. Sie ist der echten Inselgruppe Tierra del Fuego, zu Deutsch Feuerland, an der Südspitze Südamerikas nachempfunden. Das Highlight ist ein mehr als 100 Meter langer Tunnel, durch den man die Tiere beobachten kann. Mehr als 50 Humboldt-Pinguine, etwa 10 Robben und einige Seevögel. Zoodirektor Professor Jörg Junholz sagte zur Eröffnung:
15: 8 Jahre Planungs- und Bauzeit. Nicht jede Zeit davon vergnügungssteuerpflichtig. Einiges mit wirklichen Beschwerden, Baugrundschwierigkeiten, Planungsänderungen, Corona, der Krieg und die Energiekrise. Und wir haben es geschafft.
1: Chemnitz wirbt ab heute in Taiwan um neue Wirtschaftskontakte. Experten der Stadt präsentieren sich dort auf der internationalen Fachmesse für Mikroelektronik Semicon. Die Schau ist mit rund 100.000 Besuchern eine der größten ihrer Art in Asien. Chemnitz bietet der Mikroelektronik eine leistungsfähige Forschung, starke Industriepartner und qualifizierte Fachkräfte sowie Flächen für Investitionen, heißt es zur Begründung. Taiwan zählt zu den weltweit führenden Standorten der Halbleiter- und Elektroindustrie.
0: Und das Katja Möckel-Wetter.
1: Ja, irgendwie Wetter und Zeit fühlen sich heute wie angestampft an. Ne? Ich denke mal, heute ist Donnerstag. Aber nö, Wetter bleibt erstmal wie es ist, leicht wechselhaft mit gut Sonnenanteil.
4: Teil, den wir da haben, bei aktuell 14 Grad zwischen Grimma und Freiberg, 17 zur Stunde schon im Pulsnitz. Bleibt auch tagsüber so, ein recht freundlicher Mittwoch heute mit ein paar Wolken, Regen wirklich nur in Ausnahme ein paar Tropfen, wenn überhaupt. Maximal gibt's 23 Grad.
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0: Und der Blick auf die Autobahn A72 Richtung Hof zwischen Plauenost und Süd 2 Kilometer Stau. Auf der A4 Görlitz Richtung Dresden zwischen Kodersdorf und Niederseifersdorf 1 Kilometer Stau. Und die A17 Prag Richtung Dresden, Abfahrt Heidenau wegen der Baustelle gesperrt. Blitzer in Meinersdorf Richtung Jahnsdorf kurz vor Ortsausgang. In Dresden auf der Fanny-Lewald-Straße und auf der B98 am Ortsausgang Ringenhain Richtung Neukirch.
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0: und Katja Merkel. So, schönen Donnerstag wünsche ich.
4: Ja, irgendwie, ich weiß auch nicht. Mich hat die Donnerstag. Warum auch immer.
0: So, Frage an alle motorisierten Biker, die uns jetzt hören. Könnten Sie den Polizisten bei der allgemeinen Verkehrskontrolle zeigen, wo bei Ihnen der Mausehaken steckt und was der Herzkasten ist? Und würden Sie dem ABV auch Ihre Ochsenaugen zeigen oder lieber nicht? Das sind Fragen, die wir gleich klären. Ja, gibt's alles.
4: Es gibt Leute, die das nicht kennen.
0: So. Wüsstest du, was das Ochsenauge ist?
4: Na, die Blinker vorne, oder?
0: Jetzt hat sie es verraten. Ich wollte ja einen riesen Fass aufmachen die nächsten 5 Stunden.
4: Ich weiß doch, wo der Herzkasten ist.
0: Das spielen wir Sabrina, aber den Mausagen kennst du nicht.
4: Das ist der Anhängerkupplung, oder?
0: Nein.
4: Nein?
0: Nein. Gleich mehr.
4: Beim Moped nicht?
0: Psst.

0: nach 8.
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2: Ja, und die Katharina Klenke aus Brand-Erbisdorf war vorhin ganz nah dran, die nächste Maschine zu ergattern, aber hat sich leider nicht gemeldet. Ist ja dann immer eine Musikzeit, hier anzurufen, wenn wir ihren Namen ausrufen, aber das hat nicht funktioniert. Bitte anmelden.
3: Vielleicht noch geschlafen.
2: Wenn Sie auch mal die Chance haben wollen. Und wir klären jetzt, was der Herzkasten ist, der Mauserhaken und die Ochsenaugen.
3: Na, da bin ich ja gespannt.
2: So, also Herzkasten, sage kurz, wo steckt er? Bei der Simme?
3: Ja, da, wo die Beine sind. Und wo du das in der Mitte zusammen machst.
2: Das gefühlte runde, dreieckige Ding, genau.
3: Wo Simson dran steht, oder?
2: Der Simson steht ja oben dran.
3: Da steht unten auch nochmal dran, oder?
2: Da steht dann was anderes.
3: Was?
2: Da steht was anderes. Also die Batterie auf der einen Seite drin ist, auf der anderen Seite.
3: Ja, der Herzkasten ist das Herzstück am Moped quasi.
2: So, dann der Mauserhaken.
3: Ja. Das ist der Klauhaken hinten dran für einen Anhänger, für einen Klaufix.
2: Ich kannte das nicht. Ich kenne das als Bezeichnung für diesen kleinen gebogenen Haken am Gepäckträger. Wenn da am Gepäckträger ein Gummi was festmacht, das ist der Mauserhaken. Aber wahrscheinlich wird es so und so benutzt von den Leuten.
3: Ja.
2: Oder auch der Seitengepäckträger, wenn du Seitengepäckträger hast. Und die Ochsenaugen?
3: Sein Gepäckträger hat einen Mauserhaken?
2: Da kann man ja dran bauen.
3: Ach so.
2: Zum Gummi, weißt du, zum Schnipsen. So. Und die Ochsenaugen sind Blinker, hast du schon selber vorhin aufgelöst. Aber Welche? Nicht die S51-Blinker sind damit eigentlich gemeint, sondern die von der Schwalbe. Die Oben am Linker, am Lenker vorne links und rechts dran sind.
3: Aber um die geht's ja nicht.
2: Nee, um die geht's nicht. Schwalbe anmelden haben sie schon gemacht, sonst ganz schnell in unserer kostenfreien App. Sonst geht die Luzi hier oder besser die Simme ohne sie ab.
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0: 8:21 Uhr, Hitradio RTL meldet Unfall auf der A9 Richtung Berlin zwischen Halle und Raststätte Köcker und sind mehrere Autos ineinander gefahren. Das ist jetzt dort voll gesperrt zwischen Halle und Köckern. Also letzte Freifahrt ist Halle, bitte Rettungsgasse halten. Und da bleiben wir schon beim Thema. Wenn hinter uns Blaulicht auftaucht, wissen wir alle, jetzt müssen wir Platz machen auf der Straße, da ist irgendwas passiert. Oder die Einsatzkräfte müssen zu einem anderen Einsatz. Und deswegen wollen wir heute mal klären, wie das Blaulicht auf die Autos kam mit unserem hellen Köpfchen Matthias Drahheim.
1: Aha, in 30 Sekunden.
2: 1933 wurden die ersten blauen Leuchten auf ein Polizeiauto geschraubt. Doch sollte dieses Blaulicht die Autos nicht etwa besser sichtbar machen? Nö, sie sollten die Einsatzfahrzeuge unsichtbar machen. Unsichtbar für Bomber aus der Luft. Blaues Licht hat nämlich die höchste Streuung in der Atmosphäre. Von weit oben vom Flugzeug aus ist es deshalb nur schwer zu erkennen. Wirklich geblinkt, so wie wir es heute kennen, haben die Leuchten auf dem Autodach aber erst in den 50er Jahren. Da war der Grund, da nicht mehr die Tarnung, sondern wirklich die Warnung der anderen Verkehrsteilnehmer. Denn blaues Licht kommt sonst auf der Straße nicht vor. Es ist also unverwechselbar ein Warnsignal für alle.
0: Oh, danke, Matthias.

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1: Und damit haben wir es kurz vor 8:30 und wir horchen gleich mal, was wichtig ist an diesem Mittwoch früh. Die Polizei sucht nämlich Zeugen zu einem illegalen Autorennen und zwar auf der A72. Mehr dazu gleich, Hitradio RTL, aktuell 8:30.
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12: Mit Stella Stürmer einen schönen guten Morgen. Das VW-Werk in Zwickau soll 2031 geschlossen werden. Das berichtet die Wirtschaftswoche unter Berufung auf ein internes Konzeptpapier des Vorstands. Auch das Produktionsende für Emden, Hannover und Neckarsulm stehe fest. Der Tourismus in Sachsen behauptet sich trotz schwieriger Rahmenbedingungen als bedeutender Wirtschaftsfaktor. Dafür sprechen ein Umsatz von knapp 10 Milliarden Euro und steigenden Gästezahlen aus dem Ausland. Die Polizei sucht Zeugen zu einem illegalen Autorennen auf der A72. Am Sonntagnachmittag soll mindestens ein BMW mit polnischem Kennzeichen im Bereich zwischen den Parkplätzen Waldkirchen und am Neukirchener Wald zu schnell unterwegs gewesen sein und falsch überholt haben. Es war ein hartes Stück Arbeit für Tennisstar Alexander Zverev bei den US Open. Der an die Nummer 1 gesetzte French Open-Gewinner musste in seinem Erstrundenspiel gegen den Italiener Lorenzo Sonego über 5 Sätze gehen. Die Spielzeit fast 5 Stunden.
0: Und das Wetter.
1: Ja, da haben wir 14 Grad im Plauen. Da kommt mal geguckt. Schon 18 in Dresden und 16 in Leisnig. Es gibt mal mehr, mal weniger Wolken heute Morgen und dann auch im Laufe des Tages. Also groß was los. Am Himmel ist heute nicht. Es bleibt leicht wechselhaft. Maximal 23 Grad. Und so sind auch erstmal die Aussichten bis Freitag.
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0: Und die A9 Richtung Berlin wegen des Unfalls gesperrt zwischen Halle und der Raststätte Köckern. Kommen Sie nicht durch. Die A72 Richtung Hof, Stau zwischen Plauen Ost und Süd etwa auf 2 Kilometern. Und die A38 Richtung Halle zwischen der Landesgrenze und Lützen noch 2 Kilometer Stau. Noch die A17 Richtung Dresden zwischen Pirna und Prolis 1 Kilometer Stau. Und Blitzer in Leipzig auf der Permoser Straße am Möbel-Boss-Stadt

0: Südwestenwärts. In Plauen auf der Martin-Luther-Ecke Richtung Max-Planck-Straße stadteinwärts und in Marienberg am Ortsausgang Richtung Wolfsberg.
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0: Na, was haben Sie denn heute Schönes vor nach dem Feierabend? Schon bei IKEA gewesen dieser Tage? Die haben ja für 1500 Produkte die Preise gesenkt massiv.
3: Mhm. So was gibt's noch, ja?
0: Wenn Köttbullar und Hotdog
3: die Preise senkt.
0: Ja, die Tankstelle haben die nicht dabei bei IKEA. Wenn Köttbullar und Hotdog auch unter den Preissenkungen dabei sind, ja, kriegen Sie vielleicht Ihren Mann mit dazu, freiwillig mitzukommen zu IKEA.
3: Aber apropos, über die Tankpreise spricht auch keiner mehr, ne?
0: Um Gottes Willen, gestern Diesel in Leipzig.
3: Aber wir nehmen das alles so hin.
0: 2,36 Euro.
3: Aber das ist jetzt selbstverständlich, da beschwert sich keiner mehr.
0: Ne, da fahren wir Fahrrad und gehen zu Fuß.
3: Also ich verstehe es nicht.
0: Na, mit uns könnt ihr es machen.

0: 39. Katja Möckel, Uwe Fischer wünschen einen guten Arbeitsweg jetzt für Sie und in dieser Woche auch einen weiten Arbeitsweg.
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2: Ja, gut. Man musste da aber auch schon täglich fahren. Ne?
0: Wer hat es am weitesten unter unseren Hörern?
2: Die Person bekommt nämlich von uns 500 Euro Rekord.
0: Also es geht nicht um diejenigen, die auf Montage sind die ganze Woche, sondern wirklich wenigstens dreimal die Woche
2: dahin fahren.
0: Zur Firma fahren, von zu Hause. Luftlinie. Pass auf, momentan Platz 3. Marcel Brauch aus Dippoldiswalde arbeitet in Böhlen, macht 135 Kilometer. Eine Strecke übrigens Luftlinie. Wir messen immer Luftlinie. Ne? Platz 2 Jens Kirchner, der pendelt zur Feuerwehr und zwar nach Berlin zum großen BER-Flughafen. Das macht 137 Kilometer. Eine Strecke Luftlinie. Und es führt momentan Thorsten Großmann aus Dresden. Der fährt 153 Kilometer. Thorsten, deine Firma ist östlich von Berlin in Herzfelde. Du bist da Projektleiter. Fährst du wirklich mehrmals die Woche hin?
3: Ja, ich fahre Montag fahre ich hoch, Dienstag fahre ich hoch und komme abends nach Hause und am Donnerstag fahre ich nochmal hoch, weil wir da immer verschiedene Meetings und Bauberatungen und sowas haben. Und Mittwoch und Donnerstag fahre ich entweder Hannover oder Braunschweig oder je nachdem, wo ich noch hin muss. Wir haben verschiedene Baustellen und sowas, aber in der Regel koordinieren wir alles von Herzfelde aus dem Büro und das ist mein Arbeitsweg.
0: Genau. Du bist da heftig unterwegs, das macht fast 1000 Kilometer die Woche, wenn sonst nichts ist.
2: Um Gottes Willen.
0: So, dahinziehen ist keine Option wegen der Familiensituation oder Pension, Hotel, irgend sowas?
3: Ich fahre halt, am Anfang war ich immer mal im Hotel dann, aber das ging halt, weil wir ein kleines Kind haben quasi mit Kindergarten, meine Frau arbeitet in den Schichten, das muss ich ja früh immer noch so ein bisschen mit abdecken oder nachmittags oder je nachdem. Seitdem pendle ich halt hin und her. Ist ein Firmenauto und meine Projekte müssen laufen, aber ich habe halt Montag, Dienstag und Donnerstag habe ich meine festen Termine in der Firma in Herzfelde.
2: So. Weißt du, was das eigentlich für Familienhassel bedeutet? Wie das organisiert werden muss, das also
0: Thorsten,
2: gut ab.
0: Großmann aus Dresden, unfallfreie Fahrt alle Zeit, wünschen wir auf jeden Fall. Übrigens für denjenigen, der am Ende wirklich vorne liegt, vielleicht bleibt es der Thorsten mit seinen 153 Kilometer Luftlinie für eine Tour, dem winken dann 500 Euro Sachsenrekordprämie. Anmelden gern, wenn Sie jemanden kennen, der noch weiterfahren muss. Bei uns im Netz auf hitradio.rtl.de oder in der kostenfreien App.
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Shakira, also eben drauf. Deswegen spielen wir sie gern bei Hitradio RTL. 8.50 Uhr, wichtige Verkehrsmeldung von der A14 Richtung Dresden. Stau zwischen Grimma und Mutschen, etwa 10 Minuten Zeitverlust. Und neueste Blitzer in Meißen auf der Dresdner Straße stadtauswärts und in Dresden auf der Dürer Straße Richtung Albertbrücke. 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

0: Morgen bei Hitradio RTL. So hier klingt's gleich bei uns. Die 90er um 9 gehen los mit einer Band, die aus den 80ern damals übrig geblieben war. Die Bad Boys Blue haben da nochmal einen gucken lassen. Einen schönen Song.
1: Füllt regelmäßig die Tanzflächen.
0: Absolut.
1: Ja.
0: Läuft gleich bei uns nach 9.
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12: Mit Stella Stürmer. Am Augsburger Hauptbahnhof hat es eine Explosion gegeben. Die Polizei ist vor Ort. Laut Bild explodierte eine Handgranate vor einem türkischen Juwelier. Zwei Menschen wurden dabei leicht verletzt. Sprengstoffexperten des LKA sind ebenfalls vor Ort. Dem Bericht nach prüft die Polizei einen Zusammenhang mit dem organisierten Verbrechen. Der Hauptbahnhof sei offenbar nicht das Ziel gewesen. Das Bahnhofsgebäude ist gesperrt, der Bahnverkehr beeinträchtigt, ebenso der öffentliche Nahverkehr. Die Bundesregierung will heute die Reform der Einkommenssteuer auf den Weg bringen. Die Reform soll besonders Familien mit Kindern und Steuerpflichtige mit niedrigen und mittleren Einkommen entlasten. Uli Reitinger berichtet.
13: Kern der Reform, ein höherer Grundfreibetrag, ab dem überhaupt erst Einkommenssteuer gezahlt werden muss, ein später greifender Spitzensteuersatz und die Erhöhung des Kindergelds bis 2028. Wie wird das Ganze bezahlt? Die Reichensteuer soll etwas früher greifen und es wird eine zweite Stufe, die sogenannte Superreichensteuer, eingeführt.
12: Das VW-Werk in Mosel soll 2031 geschlossen werden. Das berichtet die Wirtschaftswoche unter Berufung auf ein internes Konzeptpapier des Vorstands.
14: Gleiches gelte für den Standort im ostfriesischen Emden. Ein Jahr später soll die Produktion in Hannover auslaufen, 2034 in Neckarsulm. Die bestehenden Geschäftsmodelle und Strukturen reichten nicht mehr aus, um die Wettbewerbsfähigkeit und die Profitabilität des Volkswagen-Konzerns langfristig sicherzustellen, zitiert das Magazin aus dem Dokument. VW wollte sich auf eine Anfrage der Nachrichtenagentur AFP nicht dazu äußern. Anke Wolf, Nachrichtenredaktion.
12: Die Greifenstein-Festspiele sind mit einem Besucherrekord zu Ende gegangen. Fast 43.300 Zuschauer konnten in den letzten Wochen auf der Naturbühne begrüßt werden. So viele wie noch nie, seit die Erzgebirgische Theater und Orchester das Areal bespielen. Auch der Erzgebirgische Jedermann vor der St. Annenkirche war zu jeder Ausstellung ausverkauft.
0: Und das Katja Möckel Wetter.
1: Ja, und dann nehmen wir mal ein bisschen Sonne, ein paar Wolken und weniger Wind und schon hat man einen ausgeglichenen Wettermittwoch. Schauer sind recht unwahrscheinlich, maximal gibt es heute 23 Grad. Morgen unser Donnerstag dann ähnlich, Freitag wird es am wärmsten mit bis zu 27.
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0: Und die A9 Richtung Berlin weiter wegen des Unfalls voll gesperrt zwischen Halle und Raststätte Köckern. Deswegen ab Wiedemar schon Stau. Das ist die letzte freie Abfahrt. Die A14 Richtung Dresden zwischen Grimma und Mutschen 4 Kilometer Stau. Und die A72 Richtung Hof zwischen Blauen Ost und Süd 2 Kilometer Stau. Es wird geblitzt in Leipzig auf der Permoserstraße am Möbelboss stadteinwärts. In Marienberg am Ortsausgang Richtung Wolfsberg und auf der B156 Richtung Bautzen am Ortsausgang Zille.
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0: Kinos, es geht wieder los. Die Kinder der 90er kommen auf ihre Kosten.
1: Oh ja. Wir
0: starten mit einem Typen aus Italien, der in Deutschland sehr erfolgreich war. Vielleicht kennen Sie ihn aus Verbotene Liebe. Hast du Verbotene Liebe geguckt?
1: In den 90ern? Nee.
0: Das ging, glaube ich, erst später los. Ne?
1: Ich habe nur Beverly Hills 90210 geguckt. Das habe ich immer gesuchtet am Samstag.
0: So, jetzt aber einer aus Verbotene Liebe, der ist aufgetreten in Folge 1735 als Gaststar und hat ein Liedchen gesungen und dann wurde er dolle berühmt in Deutschland mit Anytime and Anywhere. Das ist Stefan Massimo.

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0: Bee Gees. Um 9.15 Uhr.
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0: Ja, wichtige Durchsage. Auf dem Flughafen würden Sie jetzt sagen, letzter Aufruf für den Flug nach Leubnitz in die Lände.
2: Boarding heißt das.
0: Boarding heißt es.
2: Letzter Aufruf zum Boarding. Ja, ist tatsächlich viel los, ne, muss man sagen. Also mein Plan ist auch gut gefüllt jetzt im September. Ist ja nicht nur Disco-Nacht, sind ja auch Oktoberfeste, die dann zwischendurch mal ein bisschen Urlaub. Genau, und jetzt am Samstag Leubnitz halten.
0: Ja, damit wir in den Feiermodus jetzt im Herbst reinkommen, sind ja, Sie eingeladen zu Rambazamba in der Pampa. Das Leubnitz gibt ja mehrere. Das Leubnitz bei Werdau ist gemeint mit der legendären Linde, die schon seit Jahrzehnten Stammhaus für Party ist. Und das wollen wir am Samstag beweisen. Gibt es noch ein paar ganz wenige Restkarten bei uns online. Wie ist der Dresscode? Soll ich jetzt im 90er-Jahre-Outfit kommen oder ziehen wir uns alle anders an?
2: Ich frage so wie deswegen, du immer kommst.
0: Weil ich müsste einen Schnurrbart noch schnell online kaufen. Ich möchte das Geld nicht sinnlos ausgeben, nur wenn ich dann auch so mich anziehen muss.
2: Na, hebt dir das mal noch ein bisschen auf. Aber ist besser, wenn er selber wächst, weißt du?
0: Nein, das schaffe ich nicht mehr. Dafür ist hier der Flau.
2: Naja, deswegen, das habe ich ja gesagt, hebt dir das lieber auf. Das machen wir vielleicht der andere mal.
0: Ach so, gut. Dann machen wir jetzt 90er Jahre Musik. Wir spielen ja immer die 90er nach 9. Und das Ding läuft am Samstag in der Linde garantiert auch. Wir hatten es vorhin schon mal angedeutet. Queen of Hearts. Eigentlich eine Aufnahme einer der letzten großen Hits von 89 von den Bad Boys Blue. Aber die haben dann 10 Jahre später nochmal ein Remake gemacht mit richtigem Ufter-Ufter-Ufter-Beat. Und das gönnen wir uns jetzt hier bei Hitradio RTL. The Queen of Hearts von Bad Boys Blue. Geht ganz langsam los. Aber dann

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0: die 90er um 9 bei Hitradio RTL. Inner Circle gleich mit dabei. Und der Mann, der Anfang der 90er richtig in der Krise war, der hat sogar bei Konzerten Doubles auf die Bühne schicken müssen, weil er so kaputt gespielt war. Aber was musikalisch rausgekommen ist, das läuft noch heute hoch und runter. Udo, gleich in der halb 10 auf Hitradio RTL.
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0: Und der Blick aufs Wetter lohnt allemal.
6: Ja, mit einer Mischung aus Sonne und Wolken heute. Schauer wirklich in Ausnahmen. Es bleibt überwiegend trocken. Unser Mittwoch heute, die Höchstwerte liegen so um die 23 Grad. Morgen ähnlich. Der wärmste Tag wird der Freitag mit bis zu 27.
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0: Und Stau auf der A9 Richtung Berlin, weil voll gesperrt ist nach wie vor zwischen Halle und der Raststätte Köckern ab Wiedemar stets. Die A14 Richtung Dresden, Stau zwischen Klinger und Mutschen auf 5 Kilometer etwa und die A4 Richtung Erfurt zwischen Gera-Langenberg und Rüdersdorf auch 1 Kilometer Stau. A72 Richtung Hof zwischen Blaunost und Süd weiterhin 3 Kilometer Stau und aktuelle Blitzer. Auf der A4 Görlitz Richtung Dresden an der Abfahrt Flughafen, außerdem zwischen Reinsdorf und Wilkau in der Hüttenstraße wird geblitzt und in Marienberg am Ortsausgang Richtung Wolfsberg.
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0: Ja, und schön nacheinander abgespielt von Katja Möckel und Uwe Fischer.
6: Am Mittwochvormittag,
0: genau. Wie lautet der Urschrei, der Diskotheken-Urschrei der 90er Jahre?
6: Na, mach mal.
0: Everybody dance now. Kannst du das mal kreischen, bitte?
6: Um Gottes Willen.
0: Everybody dance now. Das Ding kennt jeder. Hat übrigens gesungen eine gewisse Martha Wash. Die kennen wir alle noch von It's Raining Men. Die war bei den Weather Girls. Und jetzt hier bei CNC Music Factory. 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Whoa.

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1: Melanie Rösler aus Zönitz spielt mit Glück auf.
2: Hallo, Glück auf.
3: Ich möchte heute gerne von euch wissen, wie viele Kilometer legt ein Verkehrspendler in Deutschland durchschnittlich pro Strecke für seinen einfachen Arbeitsweg zurück? Du darfst gerne anfangen.
1: Aber nochmal zu den Regeln. Also im Schnitt, da sind alle mit dabei, auch die, die im Homeoffice arbeiten.
3: Naja. Okay. Wir sind doch auf Rekordejagd hier bei Hitradio RTL. Wer hat den weitesten Pendelweg zur Arbeit? Pendelst du?
2: Nein, ich habe nur einen Kopf.
1: Zu Fuß?
2: Nein, mit dem Auto oder Fahrrad.
1: Ach so.
2: 7 Minuten.
3: Oh, das ist gut.
1: Beneidenswert.
3: Ja.
2: Also, wie viele Kilometer? Ich würde sagen 200 Kilometer.
3: 200 Kilometer pro Strecke. Ein durchschnittlicher Pendler.
2: Ja.
1: Ja, auch wenn die großen Millionenstädte der Berlin und so weiter, München, Hamburg mit dazu zählen, da bist du ja schon mal eine Stunde unterwegs, egal wo du arbeitest, aber ganz so viel würde ich trotzdem nicht sagen. Ich bleibe bei 25 Kilometern im Schnitt.
3: Weil Zeit ist ja auch nicht gleich Weg, ne? Also du kannst für 5 Kilometer 3 Stunden brauchen und...
1: Ja.
2: Okay.
3: Ich habe übrigens auch gelesen, laut diversen Gesundheitsstudien, unter anderem von Krankenkassen, wird Pendeln ab 45 Minuten pro Strecke kritisch für das Wohlbefinden und auch die Partnerschaft. Wahrscheinlich, weil die Zündschnur dann kürzer wird durch den Fahrstress, keine Ahnung. Aber die durchschnittliche Pendlerstrecke in Deutschland liegt pro Strecke, also pro Fahrtweg, bei 17,2 Kilometern.
2: Oh, okay. Ja, grob verschätzt. Ganz wenig.
1: Gut, das passiert mir sonst auch immer.
3: Da bist du ja quasi kein Auspendler bei 7 Minuten, oder?
2: Nee.
3: Dann bist du ein sogenannter Binnenpendler.
1: die Binnenpendlerin des Tages, Melanie Rösler aus Zönitz, kriegt was geschenkt.
3: Ja, der Punkt geht an Uwe. Du gehst aber nicht leer aus. Unser schönes Hitradio RTL rund um Glücklich-Paket macht sich auf den Pendlerweg nach Zönitz.
2: Vielen Dank.
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0: Das ist The Summer That Never Ends. Stimmt's?
1: Ja, genau.
0: Guten Morgen bei Hitradio RTL. Es ziehen Leine jetzt Katja Möckel und Uwe Fischer.
1: Ich rocke mit Ihnen weiter.
2: Wieso, willst du große Wäsche machen heute?
0: Nein. Ariane Fiedler ist für Sie da.
1: Ja, die macht mit uns Wäsche.
2: Ab durch die Mitte.
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10: Mit Stella Stürmer einen schönen guten Tag. Die Bundesregierung will ihre Pläne für die Einkommenssteuer voranbringen. Der Entwurf aus dem Finanzministerium soll heute im Kabinett beschlossen werden. Mit der Reform will Finanzminister Klingbeil vor allem Haushalte mit kleinen und mittleren Einkommen sowie Familien mit Kindern entlasten. Im Gegenzug soll mehr Geld von sehr hohen Einkommen abfließen. Weiteres Thema im Kabinett ist das neue Kita-Gesetz. Vorgesehen sind unter anderem Sprachtests für alle Vierjährigen. Verfolgungsfahrt auf der A4. Ein Autofahrer ist am Morgen in Richtung Görlitz geflüchtet. Er ignorierte die Stoppsignale der Polizei. In der Nähe von Reichenbach konnte er gestellt werden. Er wurde festgenommen und das Fahrzeug sichergestellt. Ob es sich um ein gestohlenes Auto handelt, konnte uns die Polizei noch nicht sagen. Die Ermittlungen dauern an. Von Dresden mit dem Schaufelraddampfer bis nach Hamburg. Dieses Abenteuer will die Weiße Flotte nächstes Jahr wieder in Angriff nehmen. Die exklusive Reise ist für Mitte April geplant und kann ab sofort gebucht werden. Auf der Elbe entlang geht es dann vorbei an Torgau, Wittenberg, Dessau und Magdeburg in Richtung Norden. Übernachtet wird allerdings nicht an Bord, sondern in Hotels entlang der Strecke. Mit der Eröffnung der neuen Wasserwelt Feuerland hat der Zoo Leipzig auch große Verantwortung für die vielen neuen Tiere bekommen. Denn die zahlreichen Pinguine und Robben brauchen nicht nur Futter. Dirk Eisold, der unter anderem für Events im Zoo Leipzig zuständig ist, hat uns erklärt.
11: Ja, also auch Tiere werden beschäftigt, denen macht das Spaß und wir machen täglich kommentierte Fütterungen, wo mit den Seelöwen gespielt wird, wo die ihr Futter kriegen und die machen dann auch schöne Kunststückchen. Also es wird dann täglich stattfinden, dafür haben wir hier eine große Felsentribüne aufgebaut. Das kann dann jeder Besucher hier, der den Zoo besucht, erleben.
10: Deutschlands Nummer 1 im Tennis musste Überstunden machen. Alexander Zverev benötigte bei den US Open fast 5 Stunden, um in die nächste Runde einzuziehen. Gegen den Italiener Lorenzo Sonego gewann er in 5 Sätzen.
12: Hitradio RTL Sachsenwetter. Im Nordwesten mehr Wolken, im Südosten mehr Sonne. Trocken kommen wir hier durch den Tag bei maximal 23 Grad. Morgen sieht es ähnlich aus. Es gibt zeitweise Sonne und dann auch wieder dichtere Wolken. Später kommt aus Richtung Westen dann stellenweise Regen zu uns reingezogen. Und dazu ein frischer Südwestwind. Temperaturen steigen schon mal leicht. 20 bis 25 Grad werden es. Am Freitag dann zwar unbeständiger, aber nochmal sommerlich warm und der wahrscheinlich wärmste Tag der Woche.
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12: Unterblick auf die Straßen, A4 Görlitz Richtung Dresden, an der Auffahrt Ohorn, Vorsicht, zwei defekte LKW blockieren hier die Auffahrt. A9, B6 Leipzig Richtung Berlin, wir haben zwischen Wiedemar und Toland 4 Kilometer Stau und A9 Leipzig Richtung Berlin zwischen Halle und der Raststätte Köckern Ost, derzeit kein Durchkommen, das Ganze nach einem Unfall mit mehreren Fahrzeugen, also die Fahrbahn ist in diese Richtung weiterhin voll gesperrt, die empfohlene Umleitung über die U92. Die A14 Richtung Dresden mit Baustellenstau kurz vor Grimma hat uns Jenny gerade gemeldet. Und eine Vollsperrung B96 in Zittau betrifft den Theaterring zwischen Goethe- und Frauenstraße. Da wird nach einem Unfall gerade noch eine Ölspur beseitigt. Geblitzt wird A4 Görlitz Richtung Dresden an der Abfahrt Dresden Flughafen. Dann B98 in Neukirch, Zittauer Straße Richtung Oppach in der 50er Zone. Es wird geblitzt in Dresden, Zellischer Weg statt 1.

0: Abwärts und wir haben eine Abstandsmessung. A72 Hof Richtung Chemnitz zwischen Zwickau Ost und Hartenstein von der Brücke runter.
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0: So, rein in den zweiten Septembertag 2026. Machen Sie sich einen schönen Mittwoch mit uns, mit 80ern, 90ern, 100% Sachsen-Sound. Jetzt mit Phil Collins zum Start und One More Night.
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Mr. Big, to be with you. Riesenhit aus dem Jahr 92. Hier ist Hitradio RTL mit Hits aus den 80ern, 90ern und 100% Sachsen-Sound geht's ja gleich nächste halbe Stunde weiter.

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6: Eine Minute nach 11:30 mit Radio RTL mit dem Sachsenwetter. Es ist mal locker, mal stärker bewölkt. Zwischendurch macht sich die Sonne Platz. Dazu haben wir in Freiberg jetzt 18 Grad. 17 Grad sind es in Sebnitz und 19 aktuell in Weißwasser. 22 bis 24 Grad, das sind die absoluten Top-Werte. Das bleibt hier größtenteils bei diesem Sonne-Wolken-Mix über den Tag. Also Schauer dann heute die Ausnahme. Morgen ähnlich, größtenteils trocken, mal mehr Sonne, mal mehr Wolken. Geht bis auf 25 Grad schon rauf und am wärmsten wird der Freitag mit bis zu 27 Grad, dann allerdings das Wetter dazu ziemlich wechselhaft.
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6: A4 Görlitz Richtung Dresden, Vorsicht an der Auffahrt Ohorn, hier 2 defekte LKW. A4 Chemnitz Richtung Erfurt, 3 Kilometer Stau zwischen dem Hermsdorfer Kreuz und Jena Zentrum, gute Viertelstunde Zeitverlust. Die A9 Leipzig Richtung Berlin ist aktuell gesperrt, zwischen Halle und der Raststätte Köckern Ost, das Ganze nach einem Unfall mit mehreren Fahrzeugen. Hier staut sich's ab Wiedemar, also wenn Sie können, bitte einen großen Bogen drumherum. A9 Leipzig Richtung Nürnberg, 3 Kilometer Stau und 17 Minuten plus zwischen Dreußig und Eisenberg. Dann staut es sich auf der A14 Leipzig in Richtung Dresden zwischen Klinger und Mutschen. Das sind etwa 5 Kilometer, 15 Minuten, dann sollten sie dort durch sein. Und 11 Minuten Stau auf der A72 Zwickau Richtung Hof zwischen Plauen Ost und Süd. Dann wird geblitzt auf der B156 in Schillichau Richtung Bautzen. Meißen, Dresdner Straße stadtauswärts zwischen Reinsdorf und Wilkau auf der Hüttenstraße. Es blitzt in Dresden, Zellischer Weg beidseitig. Bürgerwiese stadteinwärts und Günzstraße Richtung Elbe. Und dann haben wir noch eine Abstandsmessung auf der A72 Hof Richtung Chemnitz zwischen Zwickau Ost und Hartenstein von der Brücke. Und noch ein Blitzer auf der A4 Görlitz Richtung Dresden an der Abfahrt Dresden Flughafen. Allen unterwegs, gute Fahrt.
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0: Tag. It's my life und das Leben ist schön. Deswegen geht's gleich weiter mit Juli und geile Zeit. Und die machen wir uns und damit erst recht.
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0: Wie früher eine Simme besitzen, das wäre ein Traum, der sich erfüllt für den Jan aus dem Erzgebirge. Du hattest eine mit gerade so 17, hart erarbeitet, hast du gesagt, zusammengespart durch Ferienjobs. Deine war hellgrün, wurde aber, naja, sagen wir mal, noch etwas gepimpt.
2: Ich habe sie dann noch etwas schicker gestaltet, Blinker sowie Schutzbleche gekürzt und schwarz lackiert. Und dann ging sie ab, die Luzi.
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8: Mit Stella Stürmer einen schönen guten Tag. Entwarnung am Hauptbahnhof Augsburg. Es wurde kein weiterer Sprengstoff gefunden. Nach einer Explosion am frühen Morgen hatte es erneut Sprengstoffalarm gegeben. Der Zugverkehr wurde komplett eingestellt. Der ist jetzt aber wieder freigegeben. Franziska Megerle berichtet aus Augsburg.
9: Für Pendler bedeutet das heute Chaos. Laut Bild ist am frühen Morgen eine Handgranate vor einem türkischen Juwelier explodiert, ganz in der Nähe des Bahnhofs. Die Polizei will das bislang nicht bestätigen und ermittelt in alle Richtungen. Bei der Explosion wurden 2 Passanten verletzt.
8: Knapp 150 sächsische Betriebsräte haben in Dresden mit Arbeitsministerin Bärbel Baas über die schwierige Lage der Industrie in Ostdeutschland diskutiert. Die Arbeitnehmervertreter warnten dabei eindringlich vor einem drohenden Niedergang der Branche. Seit 2023 seien in Sachsen bereits 3.600 Arbeitsplätze verloren gegangen. Die Betriebsräte fordern mehr Schutz vor unfairem Handel und eine aktive Industriepolitik. Bundesministerin Baas betonte die Dringlichkeit und versprach, die Sorgen der Beschäftigten in Berlin einzubringen. Die Mauritius-Brauerei hat eine wichtige Hürde genommen. Nachdem das Unternehmen im März Insolvenz anmelden musste, haben die Gläubiger nun einem Kauf zugestimmt.
10: Für mindestens 3 Millionen Euro soll die Brauerei samt Betriebsstätte und technische Anlagen an einen neuen Eigentümer gehen. Wer den Zuschlag bekommt und wann die Übernahme vollzogen wird, ist noch nicht geklärt. Für die 51 Angestellten ändert sich durch den Beschluss zunächst nichts. Die Produktion läuft wie gewohnt weiter. Gunnar Tichy, Nachrichtenredaktion.
8: Der Naturpark Zittauer Gebirge erhält eine zusätzliche Förderung von 100.000 Euro. Damit soll vor allem die Umweltbildung für Kinder und Jugendliche sowie der nachhaltige Tourismus in der Region gestärkt werden. Eine neue Projektstelle kann geschaffen werden. Sie soll ein gutes Bildungsangebot in Zusammenarbeit mit Schulen und Kindertagesstätten dauerhaft absichern. Das UN-Umweltprogramm hält die 1,5-Grad-Grenze für kaum noch einzuhalten. Laut einem neuen Bericht steuert die Welt auf etwa 2,6 Grad Erwärmung zu. UN-Generalsekretär Guterres verweist auf Hitze, Waldbrände und Überschwemmungen in diesem Sommer als Warnzeichen. Die Direktorin des Umweltprogramms Andersen fordert unter anderem einen schnelleren Ausstieg aus fossilen Energien.
11: Das Hitradio RTL Sachsenwetter. Mal locker, mal stärker bewölkt. Es gibt sonnige Abschnitte und aktuell auch nichts an Regen. Das wird heute auch an den meisten Stellen trocken bleiben. Temperaturen zwischen 20 und 23 Grad maximal. Wir kratzen schon an der 20-Grad-Marke an den meisten Stellen. Da legen wir dann die nächsten Tage nochmal so eine kleine Schippe obendrauf. Morgen bis zu 25 Grad. Freitag bis zu 27. Dann allerdings wieder wechselhafter. Also es scheint zwar zum Teil auch für längere Zeit die Sonne, vor allem im Norden und Osten, zum Start ins Wochenende ist aber auch Regen mit dabei.
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11: A4, Görlitz Richtung Dresden, an der Auffahrt Ohorn, 2 defekte LKW, bitte Vorsicht dort. A4, Chemnitz Richtung Erfurt, zwischen dem Hermsdorfer Kreuz und Jena Zentrum, 3 Kilometer Stau, gut 20 Minuten dauert das länger. A9, Leipzig Richtung Berlin, die Autobahn ist weiter voll gesperrt, nach einem Unfall zwischen Halle und der Raststätte Köckern, hier der Rückstau bis Wiedemar. Und dann haben wir auf der A9 Leipzig Richtung Nürnberg, 4 Kilometer Stau, zwischen Dreußig und Eisenberg, heißt 24 Minuten Wartezeit. A14, Leipzig Richtung Halle.

0: Vorsicht an der Auffahrt Leipzig-Ost, da brennt ein LKW. Die Auffahrt Leipzig-Ost ist jetzt auch schon gesperrt. Und A72 Zwickau Richtung Hof, 3 Kilometer Stau zwischen Plauen-Ost und Süd. Dann wird geblitzt, A4 Görlitz Richtung Dresden, Höhe der Abfahrt Dresden-Flughafen. A4 Chemnitz Richtung Dresden zwischen Chemnitz-Mitte und Glöser an der Schallschutzwand, 100er-Zone. B98 in Neukirch Richtung Oppach, es blitzt auf der B156 in Schillichau Richtung Bautzen. Dann Mosel am Sportplatz Richtung Zwickau im Gestrüpp versteckt. Danke an André fürs Melden. In Dresden stehen sie auf der Heideparkstraße stadteinwärts. Und A72 Hof Richtung Chemnitz wird der Abstand gemessen zwischen Zwickau Ost und Hartenstein auf der Brücke.
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0: Und einen schönen Gruß schicke ich raus an unseren bisherigen Hitradio RTL Sachsen-Rekordhalter in dieser Woche. Mit 153 Kilometern Luftlinie hat Thorsten Großmann aus Dresden den weitesten Arbeitsweg, den er 3-mal die Woche auf jeden Fall zurücklegt. Er arbeitet in Herzfelde bei Berlin. Das wären, Stand jetzt, 500 Euro. Als Rekordprämie von uns, es sei denn, macht noch einer einen Strich durch die Rechnung. Ist Ihr Arbeitsweg tatsächlich länger? Dann machen Sie mit und melden Sie sich an online bei uns auf der Seite.
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0: Unheilig mit wunderschön. Und wunderschön geht's hier bei Hitradio RTL gleich weiter. Volle Girl Power voraus. If you wanna be my lover, you gotta get with my friends. Die Spice Girls machen den restlichen Mittwochvormittag unsicher. Gleich nach 11:30 80er, 90er, 100% Sachsen-Sound. Hier bei Hitradio RTL.
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2: Basset Radio RTL Sachsenwetter. Ja, es bleibt bei diesem Sonne-Wolken-Mix heute. Stellenweise haben wir es ein bisschen trüb durch so ein paar Schleierwolken, aber Regen ist nicht in Sicht und an den meisten Stellen kommen wir hier auch weiterhin trocken durch den Tag. Temperaturen aktuell bei knappen 20 Grad und 23 Grad, das ist für heute so der Top-Wert. Es wird ab morgen ein Stückchen wärmer, bis zu 25 Grad. Wetter ähnlich, mal Sonne, mal Wolken. Windig allerdings. Ab Nachmittag dann stellenweise ein paar einzelne Schauer und Regen. Richtung Wochenende wird es dann nochmal spätsommerlich warm, allerdings auch ziemlich durchwachsen.
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2: A4 Chemnitz Richtung Erfurt zwischen dem Hermsdorfer Kreuz und Jena Zentrum. 3 Kilometer Stau, 17 Minuten Zeitverlust heißt das. A14 Leipzig Richtung Halle. Ein brennender LKW sorgt hier für Probleme. Die Auffahrt Leipzig Ost ist deswegen gesperrt. Vollgesperrt die A9 Leipzig Richtung Berlin zwischen Halle und der Raststätte Köckern. Das Ganze nach einem Unfall mit mehreren Fahrzeugen. Hier staut es sich ab Wiedemar. Und Stau haben wir noch in der Gegenrichtung A9 Leipzig Richtung Nürnberg zwischen Reußig und Bad Klosterlausnitz. Dann brauchen Sie eine Viertelstunde länger gut auf der A72 Zwickau Richtung Hof zwischen Plauen Ost und Süd. Im Kreis Oberspreewald-Lausitz ist nach einem Unfall die Straße zwischen Grünewald und Guteborn voll gesperrt und Blitzer stehen auf der A4 Chemnitz Richtung Dresden zwischen Chemnitz Mitte und Glöser an der Schallschutzwand. Dann B98 in Neukirch Richtung Oppach, B156 in Schillichau Richtung Bautzen. Außerdem Mosel am Sportplatz Richtung Zwickau. Meißen, Dresdner Straße, statt auswärts. In der 30er-Zone steht der Superblitzer, hat uns Peter gemeldet. Der Ingo hat noch einen entdeckt.
4: Donau, Müglitztalstraße, in Höhe Dönerladen, steht grauer Caddy, hat Blitzer in der Frontscheibe. Blitzt also aus Richtung Wesenstein, kommt Richtung Heidenau.
2: Danke dir. Und in Dresden aufgepasst, Heideparkstraße statt einwärts.
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0: Schon aber geil mit Thank You. Wir sagen auch Danke fürs Hitradio RTL hören.
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0: Jede Woche auf neue Rekordjagd sozusagen. Und die Person mit dem längsten Arbeitsweg ist diesmal gesucht. Entscheidend ist die Entfernung von zu Hause zur Arbeitsstelle. Es zählen die Kilometer per Luftlinie. Und da haben wir hier jetzt einen ganz heißen Kandidaten auf den nächsten Hitradio RTL Sachsenrekord. Und die 500 € Siegprämie, die dranhängen. Ronny Kohlmann aus Lommatzsch, du hast 160 Kilometer rausgefunden. Erzähl uns mal, von wo nach wo bist du täglich unterwegs und warum?
2: Also ich starte hier in Lommatzsch, Ortsteil Denschütz, und fahre mit dem Auto dann bis Riesa und steige früh in Zug ein und fahre 5.56 Uhr mit dem Zug Richtung Erfurt und bin ca. 8 Uhr bei der Berufsfeuerwehr in Erfurt-Marbach-Schlagestadt auf. Dort verbringe ich meine Zeit den ganzen Tag und dann geht's abends 5:30 geht's wieder nach Hause.
0: Das ist doch irre. Also erst Auto, dann Zug, jeden Tag bis Erfurt, was da an Zeit drauf geht.
2: Das darf man eigentlich gar keinen erzählen, aber ich bin am Tag ungefähr so, also deine Fahrzeit 5 Stunden. Ungelogen, das war ich seit knapp über 8 Jahren.
0: Boah, und wie findet das so deine Liebste? Du hast ja Familie in Lommatzsch und wie begeistert ist deine Frau von der Pendelei?
2: Ich sag mal, wir haben uns ja dran gewöhnt. Es ist besser als vorher, wo wir die ganze Woche getrennt waren. Das muss man dazu sagen. Mhm. Und ich habe damals die ersten 2 Jahre meiner Tochter oder unserer Tochter leider nur immer am Wochenende miterlebt. Also das geht nicht mehr. Ging wirklich gefühlsmäßig auch nicht mehr. Und ich bin froh, dass ich meine Mädels habe. Und ich bin rundum glücklich. Das muss ich ganz ehrlich sagen. Weil ich immer die Devise fahre, sei mit dem zufrieden, was du hast. Und da geht es einem gut im Leben. Und das ist wirklich unsere Devise.
0: Also Chapeau für diese Einstellung. Ganz liebe Grüße nach Lommatzsch zu Ronny Kohlmann, der jeden Tag unterwegs ist zur Berufsfeuerwehr nach Erfurt und damit unseren Sachsenrekord hier derzeit anführt, ist Spitzenreiter mit dem längsten Arbeitsweg, 160 Kilometer Luftlinie. Alle Infos und anmelden, falls das wirklich noch zu toppen sein sollte, geht online bei uns im Netz.
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0: Depeche Mode mit Precious von 2005. Hitradio RTL hier. Gleich. I wanna dance with somebody. Und damit machen wir sie hoffentlich auch noch glücklich. Albano und Romina Power gibt's einen Doppelpack. Felicità gleich hier bei Hitradio RTL. Nach allem, was heute wichtig ist an diesem 2. September in Hitradio RTL aktuell um 12.
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8: Mit Stella Stürmer einen schönen guten Tag. Die Pläne zum Bau einer neuen Waffenfabrik in Leipzig haben unterschiedliche politische Reaktionen ausgelöst. Während AfD und Linke das Vorhaben vehement ablehnen, heißt es von der Leipziger SPD-Fraktion, dass man die Realität anerkennen müsse. Sicherheit entstehe nicht durch Nichtstun. Wenn man auf die aktuelle Bedrohungslage nicht reagiere, werde sie nicht verschwinden. Gestern Abend hatte die Bundesregierung erklärt, dass den Ermittlungen zufolge russische Geheimdienste für den versuchten Sprengstoffanschlag am Flughafen Leipzig-Halle verantwortlich sind. Einem Bericht der Wirtschaftswoche zufolge plant der Volkswagen-Vorstand, die Fahrzeugproduktion im Werk Mosel bereits im Jahr 2031 einzustellen. Die Reaktionen aus der Politik und von den Arbeitnehmervertretern ließen nicht lange auf sich warten.
9: Wirtschaftsminister Dirk Panther zeigte sich von den Berichten überrascht und bekräftigte, dass die sächsische Staatsregierung fest an der Seite der Beschäftigten stehe. Man werde um jeden einzelnen Arbeitsplatz kämpfen. Auch der Betriebsratsvorsitzende Mario Albert findet deutliche Worte. Die Arbeitnehmerseite stehe geschlossen zusammen und werde gegen eine Werksschließung kämpfen, da der Vorstand solche Entscheidungen nicht allein treffe. Gunnar Tichy, Nachrichtenredaktion.
8: Chemnitz wirbt ab heute in Taiwan um neue Wirtschaftskontakte. Experten der Stadt präsentieren sich dort auf einer Fachmesse für Mikroelektronik. Die Einzelheiten von Carsten Kuliski.
10: Die Semicon ist mit rund 1200 Ausstellern und 100.000 Fachbesuchern eine der größten Messen ihrer Art in Asien. Chemnitz will sich dort mit einem über Jahre gewachsenen Umfeld aus technologischen Kompetenzen, leistungsfähiger Forschung und einer breit aufgestellten Industrielandschaft präsentieren, heißt es in einer Mitteilung aus dem Rathaus. Taiwan zählt zu den weltweit führenden Standorten der Halbleiter- und Elektronikindustrie.
8: Es gibt Neues zur Attacke auf die Strominfrastruktur gestern in Brandenburg. Auf Bildern zu sehen sind kleine selbstgebaute Raketen, die Kupferdrähte in Hochspannungsleitungen transportieren sollten. Wäre der Anschlag gelungen, wären Kurzschlüsse in einem Umspannwerk und Ausfälle in einem Kohlekraftwerk möglich gewesen. Ziel der unbekannten Täter war vermutlich ein Stromausfall.
11: Das ist Radio RTL Sachsenwetter. Da gibt es ein paar dichtere Wolken zwischendurch, aber gelegentlich auch immer wieder Sonnenschein. Das geht bis zum Abend so weiter. Das bleibt auch an den meisten Stellen trocken. Dazu haben wir Höchstwerte zwischen 23 und 23 Grad heute. Morgen ähnlich, mal Sonne, mal Wolken. Später dann, zweite Tageshälfte, da kann es ein bisschen nass werden. Aus Richtung Nordwesten ziehen ein paar Regenschauer zu uns rein. Bis zu 25 Grad schaffen wir aber schon mal. Und zweite Wochenhälfte dann sogar noch wärmer, noch mal sommerlicher, allerdings leicht unbeständig. Also da sind auch einige Schauer mit am Start.
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11: A4 Görlitz Richtung Dresden, Vorsicht bitte Höhe Weißenberg. Hier liegen Reifenteile auf der Fahrbahn. Dann haben wir auf der A4 Chemnitz Richtung Erfurt 3 Kilometer Stau zwischen dem Hermsdorfer Kreuz und Jena Zentrum. Es brennt ein LKW auf der A14 Leipzig Richtung Halle. Die Auffahrt Leipzig Ost ist daher gesperrt. Die A9 Leipzig Richtung Berlin zwischen Halle und der Raststätte Köckern Ost. Immer noch mitten im Unfall mit mehreren Fahrzeugen. Hier der Bereich auch weiter voll gesperrt. Und die A9 ist über die letzte Anschlussstelle Wiedemar zu verlassen. A72 Zwickau Richtung Hof. Zwischen Plauen Ost und Süd 4 Kilometer anstehen. Etwa 17 Minuten dauert das, wenn Sie da gerade erst ans Stauende ranfahren. Wir haben im Kreis Oberspreewald-Lausitz noch eine Unfallsperrung zwischen Grünewald und Guteborn. Und Blitzer noch, A4 Chemnitz Richtung Dresden zwischen Chemnitz Mitte und Glöser an der Schallschutzwand. Dann B156 Chillichau Richtung Bautzen. In Langebrück stehen Sie frisch Richtung Dresden am Hotel Lindenhof. Meißen, Dresdner Straße stadtauswärts in der 30er-Zone der Superblitzer. In Mosel wird am Sportplatz Richtung Zwickau geblitzt, aus dem Gestrüpp raus und in Dresden Heideparkstraße statt einwärts.
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11: Ja, und der erste kommt von Albano und Romina Power aus Bella Italia mit Felicità. Und Felicità, das Glück, das geben wir weiter jetzt an alle Geburtstagskinder des Tages. Einen glücklichen Mittwoch und damit liebe Grüße dem Frank aus Priesnitz. Es senden auch herzliche Glückwünsche zum Geburtstag Dieter, Janko und Stefan. Na dann, eine fröhliche Wochenmitte. Hi.
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0: Ava Max mit Psyd Bad Psycho. Hier gehört bei Hitradio RTL. Das sind 80er, 90er, 100% Sachsen-Sound. Damit geht's auch gleich weiter. Unter anderem mit Bonnie M. und Mar Baker zum Mittwochmittag. Und vorher noch ein schneller Blick auf die A4 Chemnitz Richtung Dresden. Bitte Vorsicht zwischen Chemnitz-Kolösa und Chemnitz-Ost. Da liegen Reifenteile und zwischen Dresden-Altstadt und Neustadt ein LKW-Unfall. Hier liegen Holzteile jetzt auf der Fahrbahn.
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0: Das Hitradio RTL Sachsenwetter mit den aktuellen Temperaturen. 20 Grad messen wir in Lunzenau. In Oschatz sind es auch 20 Grad im Moment. Und Ossling meldet 20 Grad zum dritten.

0: da schon immer wieder mal durch die Wolkendecke. Und trocken haben wir es. Das bleibt es auch an den meisten Stellen. Also Regen da wirklich heute auch wieder die Ausnahme. 23 Grad ist der Spitzenwert und das wird nochmal schön warm dann die nächsten Tage. Morgen bis zu 25 Grad, ähnlich wie heute. Mal Sonne, mal Wolken. Eventuell einzelne Schauer dann am Nachmittag vor allem. Und Freitag zwar wechselhaft, aber noch wärmer. Nochmal richtig sommerlich mit Temperaturen um die 27 Grad.
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0: A4 Chemnitz Richtung Dresden zwischen Chemnitz-Glöser und Ost. Achtung, hier liegen Reifenteile rum. Weiter zwischen Dresden-Altstadt und Neustadt ein LKW-Unfall. Da liegen jetzt Holzteile und in Höhe Dresden-Hellerau ist die linke Spur gesperrt, denn hier wird eine Ölspur beseitigt. Dann ist immer noch gesperrt nach einem Unfall die A9 Leipzig Richtung Berlin zwischen Halle und der Raststätte Köckern Ost. Hier die letzte freie Abfahrt Wiedemar. A14 Leipzig Richtung Halle. Die Auffahrt Leipzig Ost ist dicht. Grund dafür ist ein brennender LKW und 4 Kilometer Stau auf der A72 Zwickau Richtung Hof zwischen Plauen Ost und Süd, heißt für sie etwa eine Viertelstunde Zeitverlust. Blitzer stehen in Langebrück Richtung Dresden am Hotel Lindenhof, dann Meißen, Dresdner Straße, der Superblitzer stadtauswärts bei Tempo 30, in Mosel am Sportplatz Richtung Zwickau, es blitzt frisch in Chemnitz auf der Hans-Sachs-Straße Richtung Charlottenstraße, dank an Kerstin, und Dresden-Heideparkstraße stadteinwärts.
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0: Mittwoch, Hitradio RTL haben sie im Ohr und wir stecken in einer Feierwoche. Samstag, Rambazamba bei der Hitradio RTL Disco-Nacht in Leubnitz. Der Zoo Leipzig hat Feuerland eröffnet und der Sonnenlandpark feiert Jubiläum und sie sollen natürlich mitfeiern.
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0: Kommen Sie gut durch den Mittwochmittag mit Chicago hier bei Hitradio RTL und kommen Sie sicher am Ziel an. Achtung bitte auf der A17 Prag Richtung Dresden. Nach einem Unfall im Hartetunnel ist die Fahrbahn in diese Richtung jetzt voll gesperrt. Die letzte freie Abfahrt in Tschechien. A17 Prag Richtung Dresden ab dem Hartetunnel derzeit gesperrt. Wir gucken gleich noch genau drauf auf die Straßen und dann machen wir mit der neuen Stunde damit hier weiter. Backstreet Boys gibt's mit Everybody. 80er, 90er, 100% Sachsen-Sound. 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
11: Mit Lutz Escher. Einem Bericht der Wirtschaftswoche zufolge plant der Volkswagen-Vorstand, die Fahrzeugproduktion im Werk Zwickau bereits im Jahr 2031 einzustellen. Die Reaktionen aus der Politik und von den Arbeitnehmervertretern ließen nicht lange auf sich warten.
12: Wirtschaftsminister Dirk Panther zeigte sich von den Berichten überrascht und bekräftigte, dass die sächsische Staatsregierung fest an der Seite der Beschäftigten stehe. Man werde um jeden einzelnen Arbeitsplatz kämpfen. Auch der Betriebsratsvorsitzende Mario Albert findet deutliche Worte. Die Arbeitnehmerseite stehe geschlossen zusammen und werde gegen eine Werksschließung kämpfen, da der Vorstand solche Entscheidungen nicht allein treffe. Gunnar Tichy, Nachrichtenredaktion.
11: In Chemnitz müssen die Bundesliga-Basketballer der Niners noch länger auf eine neue Spielstätte warten. Die vor 2,5 Jahren vorgestellten Pläne für eine Multifunktionshalle in der Innenstadt liegen auf Eis. Eine der Investorinnen, Bauunternehmerin Linda Hüttner, sagte der Freien Presse, der Schwung sei raus, momentan werde nicht an dem Projekt gearbeitet. Hauptproblem dürften die hohen Kosten sein, die bei um die 200 Millionen Euro liegen. Einen Großinvestor gibt es nicht. Hinter dem Projekt steht viel mehr ein Team aus Unterstützern und Investoren. Öffentliche Gelder sollen für den Neubau nicht fließen. Das Bundeskabinett hat eine Einkommenssteuerreform auf den Weg gebracht, mit der vor allem Familien und Menschen mit kleinen und mittleren Einkommen entlastet werden sollen. Und ein neues Kita-Gesetz sieht unter anderem Sprachtests für alle Vierjährigen vor. Zoe Tasovali berichtet.
13: Losgehen soll die Steuerreform Anfang kommenden Jahres. Die volle Entlastung kommt aber später. Ab 2028 sollen viele Familien jedes Jahr insgesamt 10 Milliarden Euro weniger zahlen. Dafür soll die Reichensteuer bei sehr hohen Einkommen früher greifen. Bei den Kitas schaut der Bund besonders auf Einrichtungen in schwierigeren Gegenden. Sie sollen mehr Personal bekommen.
11: Positive Nachrichten für die deutsche Wirtschaft. Das Institut für Wirtschaftsforschung erwartet deutlich mehr Wachstum. Für dieses Jahr rechnen die Forscher mit einem Plus von 1,2%, mehr als doppelt so viel wie noch im Juni prognostiziert. Grund seien unter anderem starke Exporte. Und Deutschland darf den Bau neuer Gaskraftwerke mit einem Milliardenpaket fördern. Die EU-Kommission gab grünes Licht für die geplante Unterstützung mit bis zu 35 Milliarden Euro.
0: Wir gucken auf das Hitradio RTL Sachsenwetter und das bleibt jetzt auch zum Start in den Mittwochnachmittag dabei. Mal Sonne, mal Wolken, windig haben wir es zum Teil, aber überall trocken. Höchstwerte zwischen 20 und 23 Grad. Morgen auch mal Sonne, mal dichtere Wolken. Die können dann vor allem Richtung zweite Tageshälfte auch stellenweise ein bisschen Regen dabei haben. Bis zu 25 Grad. Freitag und Samstag leicht unbeständig. Dann gibt's aber nochmal spätsommerliche 27 Grad.
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0: A4 Chemnitz Richtung Dresden. Achtung, zwischen Chemnitz-Glöser und Ost Reifenteile auf der Fahrbahn. Zwischen Dresden-Altstadt und Neustadt im weiteren Verlauf. Da haben wir einen LKW-Unfall. Es liegen hier Holzteile noch rum. Und in Höhe Dresden-Neustadt, da ist zusätzlich jetzt ein Auto liegen geblieben auf der linken Spur. Hier haben wir auch nochmal Reifenteile. Achtung, Achtung. A9 Leipzig Richtung Berlin. Zwischen Rastplatz Kapellenberg Ost und Halle ein Unfall. Hier ist jetzt kein Durchkommen mehr. Und auch zwischen Halle und der Raststätte Köckern Ost nach wie vor die Vollsperrung aktuell. Der Rückstau bis Wiedemar, das ist auch die letzte freie Abfahrt. Dann ist auf der A14 Leipzig Richtung Halle die Auffahrt Leipzig Ost gesperrt. Grund ist ein brennender LKW. A17 Prag Richtung Dresden, ein Unfall im Hartetunnel. Da ist die linke Spur jetzt aber wieder befahrbar. Und Stau noch auf der A72 Zwickau Richtung Hof zwischen Plauen Ost und Süd. Etwa eine Viertelstunde dauert das länger. Dann wird geblitzt und zwar in Görlitz, Niesgier Straße, stadtauswärts zwischen Markkopf und Hornbach, Weißenberg, Reichenbacher Straße, ortsauswärts, in Langebrück Richtung Dresden am Lindenhof und in Chemnitz, Hans-Sachs-Straße Richtung Charlottenstraße.
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0: Ja, und ihrer Chance bei uns, eine der heiß begehrten niegelnagelneuen Simson S51 abzustauben. Wer angemeldet ist, das geht über unsere Hitradio RTL-App. Jederzeit und völlig kostenlos. Hören Sie Ihren Namen dann fix zurückrufen, hat Katharina Klenke aus Brand-Erbisdorf heute Morgen leider nicht geschafft. Gut aber für Sie. Also Radio an und ganz genau aufpassen für Ihr Kultmoped.
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0: gute Laune Mucke von Taylor Swift für den Mittwochnachmittag. Gleich 2:30 Hitradio RTL, gleich mit einem 90er Ohrwurm. Der Lemon Tree von Fool's Garden, das und mehr gleich nach dem Blick aufs Wetter und die Straßen. Dann gibt's 80er, 90er, 100% Sachsen-Sound bei Hitradio RTL.
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0: Das Hitradio RTL Sachsenwetter unverändert, aber ganz entspannt. Schön eigentlich. Können wir zufrieden sein. Heute Temperaturen

0: zwischen 20 und 23 Grad. Dazu Sonne und Wolken im Wechsel. An Regen ist derzeit hier nichts zu sehen. Das wird auch an den meisten Stellen trocken bleiben und sieht morgen nochmal ähnlich aus. Da gibt es dann vereinzelt eher am Nachmittag mal ein paar Schauer. Windig wird's. Temperaturen steigen aber. Morgen bis 25, Freitag bis 27 Grad.
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0: Lkw-Unfall zwischen Dresden-Altstadt und Neustadt. Wir haben die A9 Leipzig Richtung Berlin mit einem Unfall zwischen Rastplatz Kapellenberg-Ost und Halle. Die Fahrbahn ist in diese Richtung voll gesperrt und auch im weiteren Verlauf zwischen Halle und der Raststätte Köckern-Ost nach wie vor kein Durchkommen nach einem Unfall mit mehreren Fahrzeugen. Und da staut es sich auch die letzte freie Abfahrt Wiedemar. A14 Leipzig Richtung Halle. Es brennt ein Lkw, deswegen ist die Auffahrt Leipzig-Ost gesperrt. Wir haben auf der A17 Prag Richtung Dresden ab dem Hartetunnel Stau nach einem Unfall. Linke Spur ist aber inzwischen wieder frei. A72 Zwickau Richtung Hof, 3 Kilometer Stau zwischen Plauen Ost und Süd. Das ist ein bisschen weniger geworden, etwa 11 Minuten. Dann sollten sie es geschafft haben. Und es wird geblitzt, B92 zwischen Freiberg und Bergen in der Umleitung. Außerdem Weißenberg, Reichenbacher Straße ortsauswärts. Görlitz, Nieskier Straße statt auswärts zwischen Marktkauf und Hornbach, und in Chemnitz ist es die Hans-Sachs-Straße Richtung Charlottenstraße.
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0: Eddie Grant mit Gimme Hope, Joanna. 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
0: Ja, wie lange sind Sie so unterwegs und vor allem wie weit von Ihrem Zuhause bis zu Ihrer Arbeit? Wir sind dem nächsten Sachsenrekord ganz dicht auf den Fersen. Von Lommatzsch mit dem Auto nach Riesa zum Bahnhof und noch vor 6 Uhr morgens im Zug nach Erfurt und abends wieder zurück. Das tatsächlich ist das tägliche Spiel von Ronny Kohlmann aus Lommatzsch. Montag bis Donnerstag legt er eine Wahnsinnsstrecke zurück. Ein Weg, der schon ordentlich lang ist, Ronny. Hau raus, die Entfernung von zu Hause bis zu deiner Arbeitsstelle?
2: Laut eurer verlinkten Webseite hier 160,4.
0: Da ist man aber auch beschäftigt, ne? Und zwar bei der Berufsfeuerwehr in Erfurt. Was machst du da genau?
2: Wir sind die Abteilung Technik, Service, Logistik. Super tolle Truppe, ganz tolles Team. Wir kümmern uns darum, dass der Laden läuft. Vom Schnürsenkel bis zur Drehleiter besorgen wir alles. Machen die Prüfung an die Fahrzeuge, an die Geräte, alles was zugehört, Atemschutztechnik, Bekleidungsgegenstände, also alles was dazugehört. Es ist ein super, super toller Job, super, super tolle Kollegen und Kolleginnen, einen super tollen Chef, also man geht jeden Tag mit Freude dorthin, das muss ich wirklich sagen. Wow. Und deswegen nehme ich das auf mich, weil ich nämlich gebürtig eigentlich aus der Ecke bin, habe aber die Liebe kennengelernt, meines Lebens hier, ja, bin hier vor 15 Jahren hergezogen. Und bin froh, dass ich abends bei meiner Familie bin, bei meiner Frau und Tochter.
0: Der Ronny, so eine tolle Einstellung. Also er brennt für seinen Job, das ist echt richtig schön. Wir gucken mal, ob es dafür am Ende der Woche auch die 500 € Rekordprämie gibt für den längsten Arbeitsweg mit 160,4 Kilometern Luftlinie. Derzeit Pole Position.
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12: Mit Lutz Escher. Nach Berichten über einen Beschluss des Volkswagen-Vorstandes, die Produktion im Zwickauer VW-Werk im Jahr 2031 zu beenden, verlangt der Zwickauer Landrat Carsten Michaelis eine Klarstellung von Konzernchef Oliver Blume. Er müsse sich dazu äußern, ob das tatsächlich das Szenario sei und welche Chance Zwickau auf ein Folgeprodukt habe, so Michaelis. Außerdem müsse Blume erklären, welche konkreten Bedingungen der Standort dafür erfüllen müsse. Russland muss nach dem gescheiterten Angriff mit einer Sprengstoffdrohne auf dem Flughafen Leipzig-Halle mit einem umfassenden neuen Sanktionspaket der Europäischen Union rechnen. Das sagte die EU-Außenbeauftragte Kaja Kallas bei Beratungen der Außenminister in Irland. Philipp Detlefs berichtet.
13: Laut Kallas laufen die Vorbereitungen bereits. Betroffen sein könnten rund 1600 weitere Personen und Unternehmen mit Verbindungen zur russischen Rüstungsindustrie. Weitere könnten dazukommen. Das Sanktionspaket war schon vor dem Drohnenvorfall in Leipzig geplant. Es soll auch Russlands Krieg gegen die Ukraine weiter erschweren.
12: Das Bundeskabinett hat eine Einkommenssteuerreform auf den Weg gebracht. Profitieren sollen vor allem kleine und mittlere Einkommen und Familien mit Kindern. Die Reform sieht unter anderem einen höheren Grundfreibetrag vor, ab dem überhaupt Einkommenssteuer gezahlt werden muss. Erhöht werden sollen das Kindergeld und die Pauschale, mit der man berufsbedingte Ausgaben geltend macht. Wie gut sind Unternehmen auf Cyberangriffe oder einen längeren Stromausfall vorbereitet? Darum geht es morgen bei einem Wirtschaftsforum in Chemnitz, zu dem die Industrie- und Handelskammer eingeladen hat. Mehr von Carsten Koliski.
14: Ab 13 Uhr stehen unter anderem Cyberkriminalität, neue Sicherheitsregeln und Blackout-Vorsorge auf dem Programm. Besonders konkret wird es am Beispiel der Nickelhütte Aue. Nach einem Netzwerkangriff im Oktober vergangenen Jahres mussten dort Rechner bereinigt und teils ersetzt werden. Einige Server brauchten mehrere Wochen, einzelne sogar Monate, bis sie wieder liefen. Eine Anmeldung zum Forum ist auf der Internetseite der IHK möglich.
15: So, lassen wir uns vom angenehmen Wetter ein bisschen mehr erzählen. Gibt's mit Claudi.
16: Viele Wolken heute, aber auch immer ein bisschen Sonne dazwischen. Das ist trocken hier bei uns. Die Temperaturen liegen bei 21 bis maximal 23 Grad. Morgen dann im Laufe des Tages auch so ein Sonne-Wolken-Mix und Regen nur ganz vereinzelt. 24 Grad gibt's dann maximal. Und am Freitag wird's ein bisschen wärmer, aber so langsam dann auch wechselhafter.
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15: Gucken wir auf die Straßen. Hitradio RTL meldet A9 Leipzig Richtung Berlin zwischen Rastplatz Kapellenberg Ost und Halle Unfall. Vollsperrung Richtung Berlin. Hier bitte Rettungsgasse bilden. Fahrzeuge, die im Stau stehen, müssen sich bitte gedulden. Die werden so bald wie möglich abgeleitet. Das staut sich wohl ganz schön. Und die A14 Leipzig Richtung Halle. Abfahrt Leipzig Ost brennender LKW, die Abfahrt gesperrt. Und A17 Prag Richtung Dresden zwischen Grenzübergang Breitenau, Schönwald und Bad Gottleuber. 2 Kilometer Stau. Es blitzt A4 Chemnitz Richtung Dresden zwischen Chemnitz Mitte und Glößer. In Chemnitz Hans-Sachs-Straße Richtung Charlottenstraße und die B92 zwischen Freiberg und Bergen auf der Umleitung.
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15: Ich will ja jetzt nicht schon wieder rumkritteln, aber es ist, wieder so, es ist schon wieder so ein Mittwoch, ne? So ein völlig sinnloser Mittwoch.
16: Du findest den Mittwoch immer so sinnlos, ne? Aber nimm dir doch, wir könnten uns auch vornehmen, den Mittwoch auch zum Highlight-Tag zu machen. Das ist doch auch eine Option,
15: ich
16: oder?
15: Ich mache ein Highlight draus.
16: Ja?
15: Ich habe geguckt, was ist heute? Heute an diesem 2. September. Heute ist Sticht die Ohrringe-Tag. Haben wir.
16: Ja, aber du, da gehen ja auch immer noch ein paar mehr, oder?
15: Da kann man nochmal nachlegen, ja. Dann ist Nationaler Enthauptungstag.
16: Ach nee, ja, heute nicht, ja?
15: Heute also lassen wir raus. Und was ich interessant finde, heute ist Tag der Kokosnuss. Kennst du das Lied noch?
16: Danke für den Ohrwurm.
15: Bitte, gerne, zum Mitnehmen, zum Abreißen. Können Sie bitte mitnehmen. Interessant übrigens bei dem Lied, das ging ja auch am Anfang gleich heftig zur Sache. Da haben die in der ersten Strophe ja gesungen, die Affen rennen durch den Wald, der eine macht den anderen kalt.
16: Ja.
15: So hart und brutal war das damals.
16: Naja, aber wenn es um die Kokosnuss geht.
15: Ja, das klar.

0: Irresistible, unwiderstehlich. Stefanie von Monaco hier auf Hitradio RTL. Damit haben wir es genau 14:45. Mirko und Claudi hier und jetzt bald Sie.
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8: Wenn Sie Interesse haben, Deepish Mode, Personal Jesus, kommt gleich bei uns. Shakespeare Sisters sind dabei und Blue System mit Déjà-vu. Vorher gucken wir zum Sachsenwetter mit Claudia.
9: Und da haben wir viele Wolken heute dabei. Ist trotzdem ansonsten angenehm und fast überall trocken. 21 bis 23 Grad gibt's. Morgen geht's ganz ähnlich weiter mit bis zu 24 Grad und auch nur vereinzelt mal im Schauer. Der Wind ist teilweise ein bisschen frisch noch, auch morgen. Ja, und dann gucken wir in den Freitag. Der wird dann schon nochmal ein ganzes Stück wärmer, aber es wird dann auch ein bisschen wechselhaft. Da kann es dann Richtung Samstag auch mal einen kräftigeren Schauer bei Ihnen geben.
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8: Hitradio RTL meldet A9 Leipzig Richtung Berlin zwischen Rastplatz Kapellenberg und Halle Unfall. Die Autobahn Richtung Berlin im Moment immer noch voll gesperrt. Letzte freie Abfahrt Schkeuditzer Kreuz und die Fahrzeuge, die weiter vorne noch im Stau stehen, bitte Geduld. Die Polizei leitet alle runter. A14 Leipzig Richtung Halle, Abfahrt Leipzig Ost, noch ein brennender LKW, Abfahrt gesperrt. Und Leipzig Richtung Halle zwischen Halle Ost und Halle Peißen, Reifenteile auf der linken und mittleren Spur. Es blitzt in Radeberg, S95, in Görlitz, Niesgierstraße stadtauswärts zwischen Marktkauf und Hornbach und die B92 zwischen Freiberg und Bergen auf der Umleitung.
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0: 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Depeche Mode, The Personal Jesus, Hitradio RTL, gleich haben wir es 2:45, Mittwochnachmittag.
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9: Mit Lutz Escher. Das Bundeskabinett hat einen Gesetzentwurf von Familienministerin Karin Prien beschlossen. Demnach sollen bei allen Kindern spätestens mit 4 Jahren Sprach- und Entwicklungsstände erfasst werden, um sie gezielt zu fördern und den Übergang in die Grundschule zu erleichtern. Außerdem wurde die Einkommenssteuerreform auf den Weg gebracht. Sie soll vor allem Familien mit Kindern entlasten, sowie Menschen mit kleinen und mittleren Einkommen. In Chemnitz gehen am Abend über 12.000 Teilnehmer beim Firmenlauf an den Start. Viele von ihnen sind in verrückten Kostümen mit Aufbauten unterwegs. Organisator Konrad Kebelmann.
10: Auch in diesem Jahr erwarten wir in der Kreativwertung wieder besondere Highlights. Uns wurden da schon die ein oder anderen Ideen zugespielt, beziehungsweise Abmaße abgefragt, ob denn das über die Strecke passt. Die Pappautos, die auf die Straße getragen werden, die sind schon Standard. Auch die Straßenbahn von der CVAG werden wir wieder sehen. Aber dazu kommen noch jede Menge weitere kreative Ideen.
9: Die Dresdner Verkehrsbetriebe stehen vor einem Personalproblem und suchen nun Busfahrer, vor allem sogenannte Quereinsteiger. Eigentlich stellt das Unternehmen derzeit kaum neue Mitarbeiter ein, weil gespart werden muss. Allerdings gehen einige ältere Kollegen in den Ruhestand, sodass nun doch wieder Busfahrer gesucht werden. Man müsse jetzt reagieren, sonst gäbe es nächstes Jahr größere Ausfälle, heißt es von den DVB. Nach dem Angriff auf ein Umspannwerk in Bergheim bei Köln wird wegen verfassungsfeindlicher Sabotage ermittelt. Unbekannte hätten vermutlich Kabel über die Oberleitung gelegt und so einen Kurzschluss verursacht, sagte Nordrhein-Westfalens Innenminister Herbert Reul. Gestern hatten Unbekannte nahe einem Kraftwerk in Brandenburg versucht, Kurzschlüsse auszulösen. Hier wird wegen Terrorverdachts ermittelt. Der Dresdner Bischof Heinrich Timmer-Evers hat heute offiziell seinen Rücktritt erklärt, wenige Tage vor seiner silbernen Bischofsweihe. Er habe beschlossen, die Leitung des Bistums Dresden-Meißen in jüngere Hände zu übergeben, sagte der 74-Jährige. Das Amt habe ihn zuletzt enorme Kraft gekostet. Papst Leo nahm den Amtsverzicht an.
11: Wir verzichten nicht, schon gar nicht aufs Wetter von Claudi. Und da haben wir viele Wolken heute, aber auch immer schön ein bisschen Sonne dazwischen. Sehr angenehmes Spätsommerwetter, muss ich sagen. Es ist auch fast überall trocken heute. Wird morgen ähnlich aussehen. Morgen dann auch so bis zu 24 Grad bei uns. Nur vereinzelt ein paar Schauer, die durchziehen. Ab Freitag wird es ein ganzes Stück wärmer erstmal und dann aber auch ein bisschen wechselhafter.
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13: Der Blick auf Sachsenstraßen, Hitradio RTL meldet A9 Leipzig Richtung Berlin zwischen Rastplatz Kapellenberg und Halle. Unfall, die Autobahn Richtung Berlin nach wie vor gesperrt. Letzte freie Abfahrt Schkeuditzer Kreuz. A14 Leipzig Richtung Halle bei Leipzig Ost brennender LKW. Abfahrt und Auffahrt Leipzig Ost gesperrt. Und Leipzig Richtung Halle zwischen Halle Ost und Halle Peißen haben wir noch Reifenteile auf der linken und mittleren Spur. Es blitzt B94 zwischen Lengenfeld und Schönbrunn und in Schönbrunn Richtung Rodewisch. Die B92 zwischen Freiberg und Bergen auf der Umleitung und Zwickau-Hüttenstraße Richtung Reinsdorf.
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13: Bei so einem Wetter denke ich immer, wenn du was Vernünftiges gelernt hättest, könntest du jetzt auch schon in den Feierabend gehen. Ja, ist
11: ja,
13: so
11: ein bisschen draußen rumbaumeln, ja, ja,
13: ein bisschen,
11: das
13: schön,
11: ist schön.
13: Ja. Genießen Sie dieses Wetter bitte. No?
11: Also wenn Sie das können, machen Sie das unbedingt. No? Machen Sie was aus diesem Mittwochnachmittag.
13: Ja. Unser Neid kriecht Ihnen hinterher. Wir haben Take That, wir haben Wolfsheim und Kim White. Danach kümmern wir uns um Agathe Bauer. Sie bleiben hier. Sehr gut.

0: Hab ein kleines bisschen Geduld. Have a little patience mit Take That. Hit Radio RTL hier, Mirko und Claudi. Und jetzt mit Agathe.
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0: Unser gewohnter kleiner Ausflug in die großen und kleinen musikalischen Missverständnisse, die nach wie vor zahlreich von Ihnen zugeliefert werden.
2: Und unserem Hörer Sven Mori ist auch was aufgefallen.
3: Hier ist der Sven aus Nordsachsen. Ich habe einen Textverdreher, Falschversteher, einen sogenannten Agathe Bauer Song bei Spandau Ballett mit Tu. Höre ich bei ca. 1,30 immer diesen Matjes, der so lecker ist.
2: Ja, gehe ich mit bei lecker. So ist Sven.
0: Aber ist es auch bei Spandau Ballet?
2: Ja.
0: Wir hören rein. Ist das Lied hier?
2: Soft und schön. Auch so ein Kuschelrock-Hit, oder? Damals gewesen? Mhm. Und da soll jetzt ein Matjes drin
0: da
2: sein.
0: Da ist Matjes drin. Wir hören rein.
2: Matthias.
0: Ja.
2: Bitte schön mit Salat und viel Zwiebeln, ne? Ist wichtig.
0: Aber wichtig ist.
2: Schön.
0: Ja, ist wirklich Matthias drin.
2: Oh mein Gott, okay.
0: Also, das macht den ganzen Song ein bisschen fischig.
2: Ja. Sven, danke dir dafür. Und wenn Sie auch mal sowas Komisches entdecken in dem Song, dann her damit per WhatsApp an die 0351 5000 2000.
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5: Da gibt es bei uns hier auf Hitradio RTL Taylor Dane, E17 und Sandra. Und wir gucken vorher zum Sachsenwetter, das kommt von Claudi.
6: Angenehmes Spätsommerwetter, beziehungsweise ich glaube mittlerweile dann doch wirklich Pilzwetter. Nicht Pilz, also Pilz können Sie auch trinken, aber ich glaube, in einigen Wäldern stehen dann doch jetzt ein paar Pilze rum und wollen gepflückt werden oder abgeschnitten, wie man so schön eigentlich sagt. Testen Sie es aus, das Wetter wird auch in den nächsten Tagen, ich denke, Pilzwetter sein. Wir haben schön die Sonne draußen, es ist noch angenehm warm und Schauer kommen dann ab Freitag, teilweise auch Richtung Samstag nochmal mit dazu. Also ich denke, da geht weiterhin was im Wald.
5: Didum, didum, didum. So.
6: Oder so.
5: Hast du ja gesagt.
6: Ja, ja.
5: Darf ich?
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5: So, dann gucken wir ohne Getränke jetzt erstmal auf die Straßen. A4 Chemnitz Richtung Dresden, Abfahrt Chemnitz Ost hat es einen Unfall gegeben. Hier gibt es Rückstau bis auf die Autobahn. Die A14 Halle Richtung Leipzig zwischen Halle Ost und Schkeuditzer Kreuz 3 Kilometer Stau. A14 Leipzig Richtung Halle, bei Leipzig Ost brennender LKW, Abfahrt und Auffahrt Leipzig Ost gesperrt. Und A72 Zwickau Chemnitz Höhe Stolberg West in beiden Richtungen Personen auf der Fahrbahn. Es blitzt Leipzig Maximilianallee, die B2 stadteinwärts kurz nach der Messeallee. B94 zwischen Lengenfeld und Schönbrunn und in Schönbrunn Richtung Rodewisch sowie in Arnsdorf auf der Stoltener Straße.
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0: Bisschen früher hat man noch gesagt, sprich mit meinem Herzen. Mittlerweile sagst du, ja, sprich mit der Hand, das Gesicht hört ja nicht zu. Ist ja so. Okay. Wir hoffen, Sie hören uns zu Hitradio RTL. Mirko und Claudi hier, gleich haben wir es 3:45 und wir suchen wieder was. Ach ja.
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0: Wir sind auf der Suche nach der Person mit dem längsten Arbeitsweg und wir sind, wie so oft, erstaunt. Erstaunt, wie lange Arbeitswege unsere Hörer teilweise in Kauf nehmen.
2: Ja, das ist wirklich Wahnsinn. Rekordhalter ist aktuell Ronny Kohlmann mit 160 Kilometern. Das ist Wahnsinn, ne? Also eine Strecke wohlgemerkt. Ja. Der Ronny wohnt in Lommatzsch bei Meißen und pendelt täglich nach Erfurt. Dort arbeitet er bei der Berufsfeuerwehr in der Abteilung Technik, Logistik. Das macht er jetzt schon seit 10 Jahren, also diese Pendelei. Und es bedeutet für ihn täglich 5 Stunden Fahrzeit. Aber er macht das gern.
3: Es ist ein super, super toller Job. Super, super tolle Kollegen und Kolleginnen. Einen super tollen Chef, also man geht jeden Tag mit Freude dorthin, das muss ich wirklich sagen.
2: Also das entschädigt ihn wahrscheinlich dort tatsächlich wirklich da auf Arbeit zu sein mit so tollen Kollegen. Mhm. Super Ronny. Und er hat auch erzählt, er ist lange nur am Wochenende heimgekommen, so fing das alles an. Aber dann hat er Frau und auch das Töchterlein zu sehr vermisst, sodass er dann jetzt vor 10 Jahren mit dieser täglichen Pendelei angefangen hat.
3: Ich sag mal, wir haben uns ja dran gewöhnt, es ist besser als vorher, wo wir die ganze Woche getrennt waren. Ging wirklich gefühlsmäßig auch nicht mehr und ich bin froh, dass ich meine Mädels habe und ich bin rundum glücklich, das muss ich ganz ehrlich sagen, weil ich immer die Devise fahre, sei mit dem zufrieden, was du hast und da geht es einem gut im Leben und das ist wirklich unsere Devise.
2: Schön. Ja, also trotz 5 Stunden Fahrzeit täglich ist der Ronny ein glücklicher Mann. Toll.
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16: Mit Lutz Escher. Knapp einen Monat nach dem Drohnenanschlag auf den Flughafen Leipzig-Halle haben Ermittler 2 Tatverdächtige identifiziert. Nach Informationen von SZ, NDR und WDR handelt es sich um einen gebürtigen Russen mit lettischem Pass und einen Mann aus Belarus mit russischem Pass. Schon gestern hatte die Bundesregierung offiziell Russland für den Vorfall verantwortlich gemacht. Das Thema Drohnenabwehr ist heute auch Thema beim Treffen der EU-Außenminister. Sachsens Ministerpräsident Michael Kretschmer hat die jüngsten Meldungen über ein Ende der Fahrzeugproduktion im Zwickauer VW-Werk im Jahr 2031 als bedrückend bezeichnet, aber auch als Gerüchte. Auf seinem Instagram-Kanal sagte der Regierungschef, der Standort habe die besten Argumente.
17: Wir sind das effizienteste Werk. Wir haben Mitarbeiterinnen und Mitarbeiter, die wissen, was die Stunde geschlagen hat, die bereit sind und die vor allen Dingen die Ideen haben dafür. Meine Gespräche mit der IG Metall, mit der Betriebsratsvorsitzenden, mit dem Vorstand haben alle dazu geführt, dass wir anpacken müssen, dass wir einen Schulterschluss brauchen. Wichtig ist, dass wenn solche Gerüchte kommen, dass wir ein Stück weit die Nerven behalten.
16: Vor dem Chemnitzer Landgericht wird aktuell einem Polen der Prozess gemacht, der ein Rentner-Ehepaar in Annaberg-Buchholz brutal überfallen und ausgeraubt haben soll. Tina Wojnowski berichtet.
18: Ja, der Mann soll am 20. März an dem Wohnhaus des Ehepaares geklingelt haben. Als der Rentner öffnete, griff ihn der damals 31-Jährige an und verletzte ihn. Anschließend fesselte er sein Opfer und forderte Geld. Kurz darauf kam die Frau nach Hause, auch sie wurde bedroht und überwältigt. Dann zwang sie der Täter, mit ihm zu einer Bank zu fahren, wo sie eine 4-stellige Summe abhob und übergab. Der Pole flüchtete, wurde aber am nächsten Tag in Chemnitz festgenommen.
16: Das Deutsche Institut für Wirtschaftsforschung hat seine Wachstumsprognose für dieses Jahr deutlich angehoben. Die Forscher gehen jetzt davon aus, dass der Gesamtwert der Waren und Dienstleistungen um 1,2% zulegt. Im Juni war das Institut noch von 0,5% ausgegangen. Zur Begründung hieß es, die deutsche Wirtschaft habe sich widerstandsfähiger gezeigt als erwartet.
14: So, wir gucken zum Sachsenwetter. Claudia.
19: Mit einer Top-Temperatur von 23 Grad geht es heute hier durch diesen Mittwochnachmittag. Ein paar Wolken sind am Start. Ansonsten auch die Sonne immer dazwischen und es ist fast überall trocken. Morgen wird es ähnlich aussehen, auch so 24 Grad maximal sind drin und nur vereinzelte Schauer. Und am Freitag wird es wechselhafter, aber zwischendurch dann auch noch mal ein bisschen wärmer.
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14: Hit Radio RTL meldet A4 Chemnitz Richtung Dresden. Abfahrt Chemnitz Ost. Unfall, Stau bis auf die Autobahn. Vorsicht bitte. A9 Nürnberg Richtung Berlin zwischen Leipzig, West-Merseburg und Halle. 5 Kilometer Stau. A14 Halle Richtung Leipzig zwischen Halle-Peißen und Schkeuditzer Kreuz. 3 Kilometer Stau nach Unfall. Die Autobahn Richtung Leipzig im Moment gesperrt. Und A72 Zwickau Richtung Chemnitz zwischen Stolberg Nord und Chemnitz Rottluff 2 Kilometer Stau. Aktuelle Blitzer lauern in Arnsdorf auf der Stolpener Straße, in Zwickau auf der Hüttenstraße Richtung Reinsdorf und in Böhlen auf der Werkstraße, beidseitig hier ein grauer Caddy.
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14: Schönen Start in diesen Mittwoch-Feierabend. Bei uns gibt es gleich die nächsten Familientickets für den Sonnenlandpark.
19: Ja, da wollen wir Sie gerne einladen. Also hitradio.rtl.de, dort können Sie sich anmelden und die nächsten Tickets gibt es gleich bei uns.
14: Mhm. Vorher gibt es Musik. Es gibt Taylor Swift, Mitch Ure und Status Quo.

0: Shearer, Hitradio RTL, Mirko und Claudi, If I Was, hier noch im Ohr. Und am Wochenende geht's gut ab, es gibt eine große Party, am Wochenende im Sonnenlandpark.
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2: Dort wird am Samstag jetzt 20-Jähriges gefeiert und zwar richtig groß, mit Blaulichtmeile, mit Live-Musik, mit ganz viel Attraktionen für die Kinder. Natürlich können sie alle Attraktionen im Park auch nutzen und mitfeiern wird auch Cindy Scheinpflug aus Bannewitz mit ihrer Familie.
3: Ach, das ist ja cool, danke.
0: Bitte.
2: Ja, Cindy, wir schenken euch die Tickets für die Familie und obendrauf gibt es auch noch ein großes Frühstück für euch.
0: Vielleicht am Freitag schon mal das Armbrot ein bisschen kleiner machen.
3: Das machen wir, ja. Dankeschön.
2: Dann könnt ihr euch dort schön stärken und dann macht ihr euch dort einen richtig schön fetzigen langen Tag im Sonnenlandpark Lichtenau.
3: Oh, dankeschön.
2: Nur sehr, sehr gerne.
0: Die nächsten Familientickets für den Sonnenlandpark gibt's morgen wieder hier auf Hitradio RTL. 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
5: Hier gerade RTL gleich mit Fleetwood Mac, Robert Miles und es gibt Al Corley und wir haben Claudi, die hat Sachsenwetter.
6: Und da haben wir Sonne und Wolken im Wechsel an diesem Nachmittag und dazu 23 Grad, so als Top-Temperatur. Das ist fast überall trocken, so einzelne Ausnahmen könnte es mal geben, später dann rund um Leipzig. Ansonsten morgen dann zum Donnerstag auch wechselnd wolkig, vereinzelt mal ein Schauer und dazu bis zu 24 Grad.
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5: Hitradio RTL meldet A4 Dresden Richtung Chemnitz zwischen Chemnitz-Glößer und Chemnitz-Mitte. 1 Kilometer Stau. Die A9 Leipzig Richtung Berlin zwischen Rastplatz Kapellenberg und Halle Unfall. Die Autobahn Richtung Berlin nach wie vor gesperrt. Letzte freie Abfahrt Schkeuditzer Kreuz. Leipzig Richtung Nürnberg zwischen Eisenberg und Bad Klosterlausnitz. Vorsicht, Holzlatte auf der linken Spur. Nürnberg Richtung Berlin zwischen Leipzig-Westmerseburg und Halle 4 Kilometer Stau. Und die A72 Zwickau Richtung Chemnitz zwischen Chemnitz-Süd und Kreuz-Chemnitz 3 Kilometer Stau. Es blitzt Leipzig-Bornasche Straße stadtauswärts. Die B169 in Höhe Senftenberg Richtung Schwarzheide. Und B94 Lengfeld Richtung Reichenbach am Imbiss und in Schönbrunn an der Gaststätte.
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0: Süße kleine Lügen. Sweet Little Lies mit Fleetwood Mac. Wir erzählen Ihnen übrigens keine Lügen. Ich wiederhole, keine Lügen. Wir sind sehr beliebt. Man mag uns und das liegt nicht zuletzt daran, dass wir das geilste Moped aller Zeiten jedes Mal wieder im Gepäck haben.
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2: Das muss man ja mal sagen, jung und alt sind hier heiß auf unsere Kultmopeds. Der Jens Bayer aus Meißen auch.
3: No, hallo, hier ist der Jens aus Meißen. Ich wünsche mir natürlich auch super gerne eine Simme. Das erinnert ihn an die Jugend. Man hat es bereut, dass man sie weggegeben hat. Ist einfach ein geiles Geschoss. Und ich würde mir natürlich wünschen, so ein Teil wieder zu besitzen. Es ist einfach geil.
0: Ja. Viel geil dabei.
2: Ja, sind sie aber auch, ne? So ein bisschen ganz schön geil.
0: Jens ist angemeldet. Das ist gut so. 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Und dann hier bei Hitradio RTL unbedingt dranbleiben. Dann verpassen Sie nicht, wenn wir die nächste S51 verschenken wollen.
2: Nicht verpassen, so wie Katharina aus Brand-Erbesdorf. Ihr Name wurde nämlich heute genannt, aber sie hat es nicht geschafft, zurückzurufen. Mm. Oh, sehr schade für Katharina, aber für sie heißt das anmelden und dranbleiben.
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10: Mit Lutz Escher. Nach dem vereitelten Drohnenanschlag auf den Flughafen Leipzig-Halle haben Ermittler 2 Tatverdächtige identifiziert. Medienberichten zufolge handelt es sich um 2 Männer aus Belarus und Lettland. Beide besitzen auch einen russischen Pass. Die Bundesregierung hatte gestern offiziell Russland beschuldigt, für den Vorfall verantwortlich gewesen zu sein. Die Europäische Union hat als Konsequenz neue Sanktionen angekündigt. Bedrückende Gerüchte, so nennt Sachsens Ministerpräsident Michael Kretschmer auf seinem Instagram-Kanal die aktuellen Meldungen über ein Ende der Fahrzeugproduktion bei Volkswagen in Zwickau ab 2031. Und er macht dennoch Hoffnung mit Blick auf die Sitzung des Aufsichtsrats übermorgen.
11: Auch am Freitag wird es dazu keine Entscheidung geben. Es ist noch nicht der Punkt, an dem entschieden wird, wie es wirklich mit Volkswagen weitergeht. Wir haben bei uns in Zwickau-Mosel die Argumente voll auf unserer Seite. Wir sind das effizienteste Werk. Wir haben Mitarbeiterinnen und Mitarbeiter, die wissen, was die Stunde geschlagen hat, die bereit sind und die vor allen Dingen die Ideen haben dafür. Und das ist dem Vorstand auch klar geworden bei seinem Besuch.
10: Vor einer Woche hatte Konzernchef Oliver Blume auf einer Betriebsversammlung in Zwickau klargestellt, dass es bisher keine Entscheidung zu Werksschließungen gibt. Er sagte aber auch nichts dazu, wie es ab 2030 am Standort weitergeht. Das Bundeskabinett hat einen Gesetzentwurf von Familienministerin Karin Prien beschlossen. Demnach sollen bei allen Kindern spätestens mit 4 Jahren Sprach- und Entwicklungsstände erfasst werden, um sie gezielt zu fördern und den Übergang in die Grundschule zu erleichtern. Außerdem wurde die Einkommenssteuerreform auf den Weg gebracht. Sie soll vor allem Familien mit Kindern entlasten, sowie Menschen mit kleinen und mittleren Einkommen. In Chemnitz gehen am Abend über 12.000 Teilnehmer beim Firmenlauf an den Start. Viele von ihnen sind in verrückten Kostümen und mit Aufbauten unterwegs. Organisator Konrad Kebelmann.
12: Auch in diesem Jahr erwarten wir in der Kreativwertung wieder besondere Highlights. Uns wurden da schon die ein oder anderen Ideen zugespielt, beziehungsweise Abmaße abgefragt, ob denn das über die Strecke passt. Die Pappautos, die auf die Straße getragen werden, die sind schon Standard. Auch die Straßenbahn von der CVAG werden wir wieder sehen. Aber dazu kommen noch jede Menge weitere kreative Ideen.
13: Hier ist Hitradio RTL, dann gucken wir erstmal zum Sachsenwetter. Gibt's mit Claudia.
14: Verspricht ein ziemlich hübscher Abend zu werden hier mit Sonne zwischen den Wolken und fast überall trockenem Wetter. Es könnte sein, dass es rund um Leipzig jetzt mal demnächst noch ein bisschen tröpfelt, aber wenn, dann ist das nicht allzu viel. 24 Grad ist jetzt noch die Top-Temperatur. Das schaffen wir morgen auch. Der Morgen, der Donnerstag auch ziemlich entspannt, was das Wetter betrifft. Nur ganz vereinzelt ein bisschen Regen. Und Freitag wird dann so ein bisschen durchwachsen. Das wird warm, aber teilweise auch ganz schön nass.
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13: Hitradio RTL meldet A4 Dresden Richtung Chemnitz. Zwischen Chemnitz-Glößer und Chemnitz-Mitte. 2 Kilometer stockend. A9 Leipzig Richtung Berlin. Zwischen Rastplatz Kapellenberg und Halle. Vollsperrung nach Unfall. Letzte freie Abfahrt Schkeuditzer Kreuz. A14 Halle Richtung Leipzig. Zwischen Gröbers und Schkeuditzer Kreuz. Auch hier LKW-Unfall. Auch hier im Moment Sperrung Richtung Leipzig. Die A72 Zwickau Richtung Chemnitz. Zwischen Chemnitz Süd und Kreuz Chemnitz. 3 Kilometer stockend. Und es blitzt Leipzig, Bornasche Straße stadtauswärts, die B169 Höhe Senftenberg Richtung Schwarzheide und B94 in Lengfeld Richtung Reichenbach am Imbiss.
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13: Also ich persönlich habe ja schon immer gedacht, ich habe einen weiten Arbeitsweg, so Chemnitz, Dresden, das ist,
14: ja, ist nicht
13: viele,
14: ohne, naja.
13: Machen man, viele, aber wo ich sage, ja, es ist jetzt nicht ohne, da hast du recht.
14: No, wenn man es jeden Tag macht, ist das schon eine Nummer.
13: Aber ich bin nur ein kleines Licht.
14: Ja, gegen das, was wir hier noch so von unseren anderen Hitradio RTL-Hörern hören, ist
13: ganz
14: das schon...
13: Ganz kleine Kerze bin ich nur. Wir hören gleich nochmal rein und gucken mal, ob wir einen neuen Rekordhalter finden. Vorher gibt's Madonna, Dr. Alban und Bon Jovi.

0: mir heute erst auf, nach 40 Jahren, dass Madonna bei Trubu hinten nur la la la la la la singt. Mhm.
1: Aber es macht sie schön, ne?
0: Ja.
1: Ach, ich mag ja Madonna.
0: Ja, gut, la la la la.
1: Schon erwähnt.
0: Na, hast du noch nicht gesagt.
1: Nee,
0: so,
1: fetzig.
0: Von Madonna jetzt zu Ihnen. Das ist auch sehr fetzig.
1: Ja.
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0: 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Und da ist nichts mit lalala. Wir suchen nämlich in dieser Woche die Person mit dem weitesten täglichen Arbeitsweg. 500 Euro Rekordprämie winken. Aktueller Rekordhalter, Ronny Kohlmann aus Lommatzsch, pendelt täglich nach Erfurt.
1: Ja, aber jetzt haben wir Jens Bunzel aus Görlitz dran. Jens, wie viele Kilometer sind es bei dir denn täglich? Von wo bis wo musst du jeden Tag fahren?
3: Also Luftlinie 181 Kilometer, Straßenlinie 223 Kilometer. Ich muss nicht, ich darf jeden Tag von Görlitz nach Leipzig in die Niederlassung fahren. Das hat sich so ergeben, weil ich habe vorher in Thüringen gewohnt, habe bei der Firma Saval in Leipzig angefangen und persönliche Umstände haben mich dann dazu gebracht, zurück nach Görlitz zu ziehen, weil ich bin ursprünglich gebürtiger Görlitzer und daher habe ich dann das Pendeln gerne in Kauf genommen, um weiter dort arbeiten zu dürfen.
1: Also es kam jetzt für dich nicht in Frage, dir in Görlitz oder in der Nähe so einen Job zu suchen?
3: Nein, weil der Job erfüllt mich.
1: Der Job erfüllt dich, das ist total schön. Und dann nimmst du das Pendeln in Kauf. Wie machst du es denn? Fährst du immer mit dem Auto?
3: Jeden Tag mit dem Auto, genau. Die A4, die A14, die A38. Jetzt wunderbar mit den vielen Baustellen, aber alles gut.
0: Da kann man doch aber nach der Zeit auch schon jeden Straßengraben und jeden Halm mitzählen, oder?
3: Naja, das Faszinierende ist, das Gehirn gewöhnt sich ja an die Strecke und manchmal weiß ich nicht wirklich, wie ich nach Hause gekommen bin, weil das Telefonieren ja eine Hauptaufgabe bei mir während der Autofahrt ist. Von daher halte ich manchmal zu Hause ein und denke, du bist bald nach Hause gekommen.
0: Das kennen viele Pendler, kenne ich auch. Danke Jens, damit bist du erstmal neuer Rekordhalter und wir sind gespannt, ob jemand noch weiter jeden Tag zur Arbeit fährt.
1: Und sollte das so sein, dann bitte melden Sie sich auf hitradio-rtl.de.
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6: Kurz nach 5:30 haben wir es. Hier ist Hitradio RTL. Gleich kommt Wham, Ace of Base, die 90er, Life is a Flower. Und wir haben Fancy, The Lady of Ice. Aber so schlimm ist es gar nicht, so kalt ist es gar nicht.
7: Noch lange nicht. Wir haben hier schönstes Spätsommerwetter. Im Moment so um die 23 Grad. Eventuell mal ein paar Regentropfen in einigen Regionen heute Abend. Ansonsten geht es morgen ebenfalls wieder relativ schön weiter. Mit fast überall trockenem Wetter, Sonne kommt immer ein bisschen mit raus, 24 Grad gibt es dazu. Und so ein bisschen offen ist noch der Freitag, der wird wärmer werden, aber teilweise auch wechselhaft, da kann es dann auch mal regnen.
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6: Der Blick auf Sachsenstraßen, Hitradio RTL meldet. A9 Leipzig Richtung Berlin zwischen Großkugel und Wiedemar. 2 Kilometer Stau. Dann Halle Richtung Leipzig auf der A14 zwischen Gröbers und Schkeuditzer Kreuz. Unfall, rechte Spur gesperrt. Hier gibt's Behinderungen. Die A17 Dresden Richtung Prag, Tunnel Koschitz. Defektes Fahrzeug im Tunnel, rechte Spur gesperrt. Und es blitzt Leipzig, die Bornaische Straße stadtauswärts, die B169 in Höhe Senftenberg Richtung Schwarzheide und B94 in Lengenfeld in Richtung Reichenbach am Imbiss.
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0: 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Und das um 5:45. Hier ist Radio RTL. Mittwochnachmittag, Mirko und Claudi hier. Chemnitzer Innenstadt, heute übrigens ziemlich dicht. Es hat einen Grund. Da laufen jede Menge Menschen durch die Stadt.
1: Da ist nämlich heute Firmenlauf und das wird jetzt gleich in gut einer Minute Puff machen oder Klatsch oder ich weiß ja nicht, was man macht, wenn man da die Läufer losschickt.
0: Nee, Puff und Klatsch ist richtig.
1: Also, erste Startmelde geht jetzt los. 17:45 laufen die ersten Läufer los. Knappe 5 Kilometer sind das. Mhm. Also schön mit den Kollegen natürlich zusammen im Team. Ich finde, das ist eine gute Sache. Das kann auch zusammenschweißen.
0: Ja, oder auch nicht.
1: Ja, es kann sein, manche hassen sich vielleicht auch ein bisschen danach. Der eine, der gar nicht wollte und mit musste, ja. Oder jemand, der eine
0: Katze. Aber wir laufen gemütlich.
1: Blöde Zeit abgeliefert hat.
0: Und dann hast du so eine Kackbratze dabei, die vorne wegrennt.
1: Ja, ja, das gibt's alles. So, und auch am Wochenende, wenn sie nicht genug bekommen können, gibt's aber schöne Läufe hier bei uns in der Region. In Dresden gibt's zum ersten Mal, das ist echt eine Premiere, den Dresden Half, ein Halbmarathon am Sonntag.
0: Gibt's auch.
1: Dresden,
0: Viertel,
1: Zehntel,
0: 20.
1: Nee, aber pass mal auf hier. Sonntag ist noch Stauseelauf in Chemnitz, Oberrabenstein. Da könntest auch du mitmachen. Neben dem Marathon gibt es da nämlich auch 5 Kilometer Walken.
0: Also laufen?
1: Ja.
0: Mit den Froschspießern?
1: Na, du kannst dann, Froschspießer, meinst du die mit den Stöcken?
0: Ja.
1: Ja, was man auch so aufspießt auf den Stöcken. Du kannst da mit wackeln, genau. 5 Kilometer, schön langsam.
0: Wenn du 5 Kilometer richtig mit den Stöckern mitmachst, ist fast eine volle Mahlzeit, wenn du da so ein bisschen spießt.
1: Was man da so einsammelt?
0: Ja.
1: Oh mein Gott. Nee, Nacktschnecken vor allem nehme ich mal an.
0: Jochen.

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9: Mit Lutz Escher. Nach der Sabotage an einem Umspannwerk bei Köln haben Ermittler 6 Abschussvorrichtungen in einem Maisfeld gefunden. Damit sollten offenbar Drähte über die Stromleitungen geschossen und Kurzschlüsse ausgelöst werden. Die Polizei hofft jetzt unter anderem auf DNA-Spuren der Täter, Zoe Tasovali berichtet.
10: Einen konkreten Verdächtigen gibt es bisher nicht. Dafür sehen die Ermittler Parallelen zum Sabotagefall in Brandenburg. An beiden Orten wurden offenbar pyrotechnische Gegenstände eingesetzt. Die Staatsanwaltschaft macht klar, wie ernst der Fall ist. Mehrere Kraftwerksblöcke mussten vom Netz. Dadurch war aus ihrer Sicht die lebenswichtige Versorgung der Bevölkerung bedroht.
9: Die Dresdner Verkehrsbetriebe stehen vor einem Personalproblem und suchen nun Busfahrer, vor allem sogenannte Quereinsteiger. Eigentlich stellt das Unternehmen derzeit kaum neue Mitarbeiter ein, weil gespart werden muss. Allerdings gehen einige ältere Kollegen in den Ruhestand, sodass nun doch wieder Busfahrer gesucht werden. Man müsse jetzt reagieren, sonst gäbe es nächstes Jahr größere Ausfälle, heißt es von den DVB. Wie gut sind Unternehmen auf Hackerangriffe oder einen längeren Stromausfall vorbereitet? Darum geht es morgen bei einem Wirtschaftsschutzforum in Chemnitz, zu dem die Industrie- und Handelskammer eingeladen hat. Mehr von Carsten Koliski.
11: Ab 13 Uhr stehen unter anderem Cyberkriminalität, neue Sicherheitsregeln und Blackout-Vorsorge auf dem Programm. Besonders konkret wird es am Beispiel der Nickelhütte Aue. Nach einem Netzwerkangriff im Oktober vergangenen Jahres mussten dort Rechner bereinigt und teils ersetzt werden. Einige Server brauchten mehrere Wochen, einzelne sogar Monate, bis sie wieder liefen. Eine Anmeldung zum Forum ist auf der Internetseite der IHK möglich.
9: Die Schweizer Polizei stuft den tödlichen Angriff bei einem Rave im Schweizer Kanton Aargau vom letzten Wochenende als Amoklauf ein. Eine Frau war dabei erschossen worden, weitere Menschen wurden verletzt. Knapp 24 Stunden nach der Tat nahm die Polizei einen 43 Jahre alten Schweizer fest. Zum Motiv habe sich der Mann noch nicht geäußert, seine Aussagen ließen aber den Schluss zu, dass er psychische Probleme hatte, so die Polizei.
12: Hitradio RTL, jetzt mit dem Sachsenwetter und Claudia.
13: Und teilweise so ein paar Regentropfen jetzt im Raum Leipzig. Der Rest hat es weitestgehend trocken. Na gut, Zwickau bekommt jetzt auch gleich noch ein bisschen was ab. Aber ansonsten geht's hier trocken durch den Abend und die Nacht. Und auch morgen zum Donnerstag haben wir wechselnd Sonne und Wolken hier im Angebot und nur einzelne Schauer dazwischen. 24 Grad gibt's morgen dazu.
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12: So, gucken wir auf die Straßen. Hitradio RTL meldet A4 Dresden Richtung Chemnitz zwischen Wilsdruff und Dreieck-Nossen. Morgen, Tagesbaustelle, 8 bis 14 Uhr, das wollte ich noch sagen. Und in Richtung Chemnitz ab 19:30 heute Bauarbeiten zwischen Glauchau Ost und Hohenstein-Anzahl. Das Ganze wieder bis morgen früh 5 Uhr. Die A9 Leipzig Richtung Berlin zwischen Großkugel und Wiedemar, 1 Kilometer Stau. Und die A14 Halle Richtung Leipzig zwischen Gröbers und Schkeuditzer Kreuz, Behinderung nach Unfall, hier rechte Spur gesperrt. Es blitzt B169 Höhe Senftenberg Richtung Schwarzheide, B94 in Lengenfeld Richtung Reichenbach und Hoyerswerda am Neustädter Bahnhof.
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12: Und für Ihren Feierabend haben wir schöne Musik. Bruce Springsteen, Purple Disco Machine und wenn Sie mögen, New Order, True Faith.

0: I'm on fire. Bruce Springsteen, Hitradio RTL, Mirko und Claudi hier. 6:45 haben wir es, 2. September. Wollen wir ein bisschen zurückgucken nochmal?
1: Ja.
0: Drehen wir die Uhr zurück. 41 Jahre, es ist der 2. September 1985 und Erasure, also Andy Bell und Vince Clark, bringen ihre allererste Single raus. Mhm. Und Who Needs Love Like That war auch gleich ein veritabler Hit. Interessant übrigens, dass das Moment beim Casting, Vince Clark hatte ja eine Anzeige geschaltet, gesagt, ich brauche einen Sänger.
1: Ja.
0: Nachdem er nicht mehr mit Alison Moyet Yazoo war und auch nicht mehr bei Depeche Mode, und die Assembly war auch schon Geschichte. Und er hat gesagt, brauchen wir aber einen schönen Sänger.
1: Einen schön
0: singenden Sänger. Ja. Also wie er aussieht, ist egal. Und 40 Leute waren da und der letzte war wohl Andy Bell. Und der hat gesagt, hier pass auf, Who Needs Love Like That, und wird zu die erste Nummer. Kannst du dir mal kurz singen? Und er ist im Refrain gleich in diesen typischen Falsettgesang gegangen. Aha. Und da hat dann der Vince gesagt, das ist er.
1: Das ist er, den nehme ich.
0: Den nehme ich. Und seitdem sind die auch zusammen, weil sie jetzt mittlerweile so musikalisch 41 Jahre. Hier ist die erste Single von Erasure, Who Needs Love Like That. Übrigens auch meine Lieblingssingle von Erasure.

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3: Genau, 6:30 haben wir es. Hier ist Radio RTL, gleich mit Genesis, Eros Ramazzotti und wir haben Sandra. Und wir gucken zum Sachsenwetter mit Claudi.
4: Für viele ist das ein schöner Abend hier bei 22, 23 Grad jetzt noch. Ein paar einzelne Schauer ziehen durch. Das trifft jetzt eher so ein bisschen den Norden von Leipzig. Auch zwischen Zwickau und Chemnitz ist ein bisschen was unterwegs. Der Rest hat es dann weitestgehend trocken. Morgen zum Donnerstag sieht es eigentlich ähnlich aus. Ein ziemlicher freundlicher Sonne-Wolken-Mix mit teilweise mal auch einem Schauer dazwischen bei bis zu 24 Grad.
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3: Hitradio RTL mit einer Vorankündigung. Ab 19:30 wird die A4 Erfurt Richtung Chemnitz wegen Bauarbeiten gesperrt, und zwar zwischen Glauchau Ost und Hohenstein-Anster. Das Ganze bis morgen früh 5 Uhr, also wie gesagt, Erfurt Richtung Chemnitz ab 19:30 zwischen Glauchau Ost und Hohenstein-Anster. Die A9 Leipzig Richtung Berlin zwischen Großkugel und Wiedemar. 1 Kilometer Stau und aktuelle Blitzer an Dresden-Teplitzer Straße stadtauswärts und Hoyerswerda am Neustädter Bahnhof.
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1: Unser gewohnter kleiner Ausflug in die großen und kleinen musikalischen Missverständnisse, die nach wie vor zahlreich von Ihnen zugeliefert werden.
2: Und unserem Hörer Sven Mori ist auch was aufgefallen.
3: Hier ist der Sven aus Nordsachsen. Ich habe einen Textverdreher, Falschversteher, einen sogenannten Agathe Bauer-Song bei Spandau Ballett mit Tu. Höre ich bei ca. 1,30 immer diesen Matjes, der so lecker ist.
2: Ja, gehe ich mit bei lecker. So, Sven.
1: Aber ist es auch bei Spandau Ballet?
2: Ja.
1: Wir hören rein. Ist das Lied hier?
2: Soft und schön. Auch so ein Kuschelrock-Hit, oder? Damals gewesen? Mhm. Und da soll jetzt ein Matjes drin
1: da
2: sein.
1: Da ist Matjes drin. Wir hören rein.
2: Matthias.
1: Ja.
2: Bitte schön mit Salat und viel Zwiebel, ne? Ist wichtig.
1: Aber wichtig ist.
2: Schön.
1: Ja, ist wirklich Matthias drin.
2: Oh mein Gott, okay.
1: Also, das macht den ganzen Song ein bisschen fischig.
2: Ja. Sven, danke dir dafür. Und wenn Sie auch mal sowas Komisches entdecken in dem Song, dann her damit per WhatsApp an die 0351 5000 2000.
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3: Mit Lutz Escher. Knapp einen Monat nach dem Drohnenanschlag auf den Flughafen Leipzig-Halle haben Ermittler zwei Tatverdächtige identifiziert. Nach Informationen von SZ, NDR und WDR handelt es sich um einen gebürtigen Russen mit lettischem Pass und einen Mann aus Belarus mit russischem Pass. Schon gestern hatte die Bundesregierung offiziell Russland für den Vorfall verantwortlich gemacht. Das Thema Drohnenabwehr ist heute auch Thema beim Treffen der EU-Außenminister. Sachsens Ministerpräsident Michael Kretschmer hat die jüngsten Meldungen über ein Ende der Fahrzeugproduktion im Zwickauer VW-Werk im Jahr 2031 als bedrückend bezeichnet, aber auch als Gerüchte. Auf seinem Instagram-Kanal sagte der Regierungschef, der Standort habe die besten Argumente.
4: Wir sind das effizienteste Werk. Wir haben Mitarbeiterinnen und Mitarbeiter, die wissen, dass die Stunde geschlagen hat, die bereit sind und die vor allen Dingen die Ideen haben dafür. Meine Gespräche mit der IG Metall, mit der Betriebsratsvorsitzenden, mit dem Vorstand haben alle dazu geführt, dass wir anpacken müssen, dass wir einen Schulterschluss brauchen. Wichtig ist, dass wenn solche Gerüchte kommen, dass wir ein Stück weit die Nerven behalten.
3: Vor dem Chemnitzer Landgericht wird aktuell einem Polen der Prozess gemacht, der ein Rentner-Ehepaar in Annaberg-Buchholz brutal überfallen und ausgeraubt haben soll. Tina Wojnowski berichtet.
5: Ja, der Mann soll am 20. März an dem Wohnhaus des Ehepaares geklingelt haben. Als der Rentner öffnete, griff ihn der damals 31-Jährige an und verletzte ihn. Anschließend fesselte er sein Opfer und forderte Geld. Kurz darauf kam die Frau nach Hause, auch sie wurde bedroht und überwältigt. Dann zwang sie der Täter, mit ihm zu einer Bank zu fahren, wo sie eine vierstellige Summe abhob und übergab. Der Pole flüchtete, wurde aber am nächsten Tag in Chemnitz festgenommen.
3: Das Deutsche Institut für Wirtschaftsforschung hat seine Wachstumsprognose für dieses Jahr deutlich angehoben. Die Forscher gehen jetzt davon aus, dass der Gesamtwert der Waren und Dienstleistungen um 1,2% zuliegt. Im Juni war das Institut noch von 0,5% ausgegangen. Zur Begründung hieß es, die deutsche Wirtschaft habe sich widerstandsfähiger gezeigt als erwartet.
2: Das Sachsenwetter.
6: Wechselbewölkt, vereinzelt auch Schauer. Nachts Tiefstemperaturen zwischen 14 und 8 Grad. Morgen wechselhaft mit Schauern, frischer Westwind und am Freitag anfangs Regen. Später lockert's auf, dann meist trocken. Weiterhin windig bis 26 Grad.
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6: Die A9 Richtung Berlin ist gesperrt zwischen dem Schgodditzer Kreuz und Halle wegen LKW-Bergungsarbeiten. Es staut sich zurück bis Großkugel. Die A4 Erfurt Richtung Chemnitz wird gesperrt ab 7:30 wegen Bauarbeiten zwischen Glauchau Ost und Hohenstein-Ernsthal. Das Ganze bis morgen früh um 5. Und die A17 wird gesperrt ab 8:00 zwischen Dresden-Gorbitz und Dresden-Südvorstadt in beiden Richtungen wegen Tunnelwartungsarbeiten. Auch bis morgen früh um 5. Auf der A4 Chemnitz Richtung Dresden Gegenstände zwischen Dreieck Nossen und Wilstruff. Und dann werden auf der A13 Richtung Berlin Gegenstände auf die Fahrbahn geworfen zwischen Ortrand und Ruhland. Dort Vorsicht. Geblitzt wird in Dresden auf der Teplitzer Straße und in Wallroda, Ortsteil Arnsdorf in der 30er-Zone.
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0: Das Sachsenwetter.
1: Wechselbewölkt, vereinzelt auch Schauer. Nachts Tiefstemperaturen zwischen 14 und 8 Grad. Morgen wechselhaft mit Schauern, frischer Westwind und am Freitag anfangs Regen. Später lockert's auf, dann meist trocken. Weiterhin windig bis 26 Grad.
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1: Die A4 Erfurt Richtung Chemnitz ist gesperrt. Bis morgen früh um 5 wegen Bauarbeiten zwischen Glauchau Ost und Hohenstein-Ernsttal. Die A9 Richtung Berlin ist gesperrt zwischen dem Schkodetzer Kreuz und Halle wegen LKW-Bergungsarbeiten. Staut sich zurück bis Großkugel. Die A17 wird gesperrt ab um 8 zwischen Dresden-Gorbitz und Dresden-Südvorstadt in beiden Richtungen wegen Tunnelwartungsarbeiten. In der Chemnitzer Innenstadt sind Straßen gesperrt wegen des Firmenlaufs rund um den Schlossteich. Geblitzt wird in Dresden auf der Teplitzer Straße und in Wallroda, Ortsteil Arnsdorf in der 30er-Zone.
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7: Ich bin Joshua Heise. Arbeitgeberpräsident Dulger will das Betriebsverfassungsgesetz reformieren. Sein Argument: Betriebsräte würden Firmenumbauten oder Werksschließungen verlangsamen. Er schlägt vor, dass Unternehmen in dringenden Fällen auch ohne Zustimmung der Betriebsräte entscheiden können. Außerdem sollen Betriebsräte verkleinert werden. Laut einer aktuellen Studie haben nur noch 7% der Unternehmen überhaupt einen Betriebsrat. Meist sind es große Firmen. Das Bundeskabinett hat eine Einkommenssteuerreform auf den Weg gebracht, mit der vor allem Familien und Menschen mit kleinen und mittleren Einkommen entlastet werden sollen. Und ein neues Kita-Gesetz sieht unter anderem Sprachtests für alle Vierjährigen vor. Zoe Tassovali berichtet.
8: Losgehen soll die Steuerreform Anfang kommenden Jahres. Die volle Entlastung kommt aber später. Ab 2028 sollen viele Familien jedes Jahr insgesamt 10 Milliarden Euro weniger zahlen. Dafür soll die Reichensteuer bei sehr hohen Einkommen früher greifen. Bei den Kitas schaut der Bund besonders auf Einrichtungen in schwierigeren Gegenden. Sie sollen mehr Personal bekommen.
7: Bedrückende Gerüchte. So nennt Sachsens Ministerpräsident Kretschmer auf seinem Instagram-Kanal die aktuellen Meldungen über ein Ende der Fahrzeugproduktion bei VW in Zwickau ab 2031. Und er macht dennoch Hoffnung mit Blick auf die Sitzung des Aufsichtsrates übermorgen.
9: Auch am Freitag wird es dazu keine Entscheidung geben. Es ist noch nicht der Punkt, an dem entschieden wird, wie es wirklich mit Volkswagen weitergeht. Wir haben bei uns in Zwickau-Mosel die Argumente voll auf unserer Seite. Wir sind das effizienteste Werk. Wir haben Mitarbeiterinnen und Mitarbeiter, die wissen, was die Stunde geschlagen hat, die bereit sind und die vor allen Dingen die Ideen haben dafür. Und das ist dem Vorstand auch klar geworden bei seinem Besuch.
7: Vor einer Woche hatte Konzernchef Blume auf einer Betriebsversammlung in Zwickau klargestellt, dass es bisher keine Entscheidung zu Werksschließungen gibt. In den Schutz von Deutschlands kritischer Infrastruktur muss mehr Geld gesteckt werden. Das fordert die Deutsche Polizeigewerkschaft nach 2 Angriffen auf Umspannwerke in Brandenburg und Nordrhein-Westfalen. Laut Gewerkschaftschef Teggerts fehlt es nicht an technischen Möglichkeiten, sondern an konsequenten Investitionen. Moderne Sensorik und digitale Überwachung würden international bereits erfolgreich genutzt. Greifbar nah und doch kaum genutzt. Glasfaser ist nach wie vor nicht der große Renner. Laut einer aktuellen Marktanalyse haben im Juni nur 27,5% der Haushalte und Unternehmen mit Glasfaseranschluss diesen auch aktiviert. Ähnlich wenig wie im Jahr zuvor. Gründe sind demnach der Preis und ein vergleichsweise gutes VDSL-Netz.
6: Das Sachsenwetter.
10: Wechselbewölkt, vereinzelt auch Schauer. Nachts Tiefstemperaturen zwischen 14 und 8 Grad. Morgen wechselhaft mit Schauern, frischer Westwind und am Freitag anfangs Regen. Später lockert's auf, dann meist trocken. Weiterhin windig bis 26 Grad.
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10: Die A4 Erfurt Richtung Chemnitz ist gesperrt. Bis morgen früh um 5 wegen Bauarbeiten zwischen Glauchau Ost und Hohenstein-Ernsthal. Die A9 Richtung Berlin ist gesperrt zwischen dem Schgodditzer Kreuz und Halle wegen LKW-Bergungsarbeiten. Es staut sich zurück bis Großkugel. Und die A17 ist in beiden Richtungen gesperrt zwischen Dresden-Gorbitz und Dresden-Südvorstadt wegen Tunnelwartungsarbeiten. Außerdem sind in der Chemnitzer Innenstadt Straßen gesperrt wegen des Firmenlaufs rund um den Schlossteich.
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6: Sachsenwetter.
14: Wechselbewölkt, vereinzelt auch Schauer. Nachts Tiefstemperaturen zwischen 14 und 8 Grad. Morgen wechselhaft mit Schauern, frischer Westwind und am Freitag anfangs Regen. Später lockert's auf, dann meist trocken. Weiterhin windig bis 26 Grad.
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14: Die A4 Erfurt Richtung Chemnitz ist gesperrt. Bis morgen früh um 5 wegen Bauarbeiten zwischen Glauchau Ost und Hohenstein-Ernsttal. Die A9 Richtung Berlin ist gesperrt zwischen dem Schgodditzer Kreuz und Halle wegen LKW-Bergungsarbeiten, staut sich zurück bis Großkugel. Und die A17 ist in beiden Richtungen gesperrt zwischen Dresden-Gorbitz und Dresden-Südvorstadt wegen Tunnelwartungsarbeiten. Außerdem sind in der Chemnitzer Innenstadt Straßen gesperrt wegen des Firmenlaufs rund um den Schlossteich.
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1: Neulich hatte ich es wieder im Kreuzworträtsel. Kreuzesinschrift mit 4 Buchstaben. Die Lösung? INRI. Lateinisch kurz für Jesus von Nazareth, König der Juden. Pontius Pilatus ließ diese Worte am oberen Teil des Kreuzes, an dem Jesus gekreuzigt wurde, anbringen, wohl eher mit der Intention: Seht her, dieser Mann behauptet, ein König zu sein. Ohne dass Pilatus es wusste, steckt darin eine Wahrheit für Christen. Der Thron ist das Kreuz, die Krone ist aus Dornen. Denn die Macht dieses Königs zeigt sich nicht im Beherrschen über andere, sondern darin, dass Jesus sich selbst hingibt, sogar sein Leben. Die Kreuzesinschrift zeigt also, dass ein König manchmal so ganz anders agiert, als wir es kennen. Sie zeugt von Gottes Liebe und die triumphiert nicht durch Stärke und Gewalt, sondern durch Hingabe an die Menschen. Im Kreuzwort

0: Rätsel sind es nur 4 Buchstaben, die schnell niedergeschrieben sind. Aber fürs ganze Leben bleibt dieser König mit der Dornenkrone oft ein Rätsel, dessen Lösung so einfach wie auch unbegreiflich ist. Jesus ist der König, der für uns diesen schweren Weg aus Liebe gegangen ist.
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12: Ich bin Joshua Heise. Elektrogeräte werden nach Zahlen des Marktforschungsunternehmens NIQ dieses Jahr wohl teurer und weniger. Grund: wegen des KI-Booms werden Produktionskapazitäten für Chips in den Ausbau von Rechenzentren verlagert. Moderne Prozessoren und schnelle Speichermodule für Smartphones oder Laptops werden so zur Mangelware. Thomas Thunfeld berichtet.
13: Modelle zum Beispiel mit größeren Speicherkapazitäten und mehr Rechenleistung als üblich werden seltener angeboten und teurer. Auch günstigere Einstiegsmodelle würden weniger angeboten, so die Marktforscher. Das gilt übrigens nicht nur für Smartphones und Laptops, sondern auch für PCs und Spielekonsolen.
12: Die Anschläge auf Umspannwerke in Brandenburg und Nordrhein-Westfalen waren wahrscheinlich koordiniert. Davon geht Brandenburgs Innenminister Redmann aus. Daher sei es auch folgerichtig, dass der Generalbundesanwalt prüft, ob er die Ermittlungen übernimmt. Am Dienstag hatten Unbekannte in den beiden Bundesländern Anschläge auf die Stromversorgung verübt. Bekennerschreiben gibt es noch keine. Bedrückende Gerüchte. So nennt Sachsens Ministerpräsident Kretschmer auf seinem Instagram-Kanal die aktuellen Meldungen über ein Ende der Fahrzeugproduktion bei VW in Zwickau ab 2031. Und er macht dennoch Hoffnung mit Blick auf die Sitzung des Aufsichtsrates übermorgen.
14: Auch am Freitag wird es dazu keine Entscheidung geben. Es ist noch nicht der Punkt, an dem entschieden wird, wie es wirklich mit Volkswagen weitergeht. Wir haben bei uns in Zwickau-Mosel die Argumente voll auf unserer Seite. Wir sind das effizienteste Werk. Wir haben Mitarbeiterinnen und Mitarbeiter, die wissen, was die Stunde geschlagen hat, die bereit sind und die vor allen Dingen die Ideen haben dafür. Und das ist dem Vorstand auch klar geworden bei seinem Besuch.
12: Vor einer Woche hatte Konzernchef Blume auf einer Betriebsversammlung in Zwickau klargestellt, dass es bisher keine Entscheidung zu Werksschließungen gibt. In den Ermittlungen zum vereitelten Drohnenanschlag auf den Flughafen Leipzig-Halle haben die Behörden zwei Verdächtige ausgemacht. Laut übereinstimmenden Medienberichten handelt es sich um zwei Männer aus Lettland und Belarus mit russischem Pass. Die Bundesregierung hatte gestern offiziell Russland für den Anschlagsversuch verantwortlich gemacht. Die EU hat sich dem Vorwurf angeschlossen und neue Sanktionen angekündigt. Bundesumweltminister Schneider sieht in der Sturzflut im Himalaya einen weiteren Beleg für die Folgen der Erderwärmung. Der SPD-Politiker fordert deshalb, CO2-Emissionen schnellstmöglich zu senken. Zudem verlangt er eine bessere Zusammenarbeit, damit besonders vom Klimawandel betroffene Regionen sich besser vorbereiten und Schäden möglichst vermeiden können.
11: Das Sachsenwetter.
15: Wechselbewölkt, vereinzelt auch Schauer. Nachts Tiefstemperaturen zwischen 14 und 8 Grad. Morgen wechselhaft mit Schauern, frischer Westwind und am Freitag anfangs Regen. Später lockert's auf, dann meist trocken. Weiterhin windig bis 26 Grad.
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15: A13 Richtung Dresden, eine Fahrzeugpanne zwischen Ortrand und Schönborn. Und auf der A14 Leipzig Richtung Dresden am Dreieck Nossen in der Überfahrt zur A4 Richtung Dresden defekter LKW und dort liegen Reifenteile. Die A4 Erfurt Richtung Chemnitz ist gesperrt. Bis morgen früh um 5 wegen Bauarbeiten zwischen Glauchau Ost und Hohenstein-Ernsttal. Die A9 Richtung Berlin ist gesperrt zwischen dem Schkodditzer Kreuz und Halle wegen LKW-Bergungsarbeiten. Und die A17 ist in beiden Richtungen gesperrt zwischen Dresden-Gorbitz und Dresden-Südvorstadt wegen Tunnelwartungsarbeiten.
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2: Das Sachsenwetter.
16: Wechselbewölkt, vereinzelt auch Schauer. Nachts Tiefstemperaturen zwischen 14 und 8 Grad. Morgen wechselhaft mit Schauern, frischer Westwind und am Freitag anfangs Regen. Später lockert's auf, dann meist trocken. Weiterhin windig bis 26 Grad.
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16: A13 Richtung Dresden, eine Fahrzeugpanne zwischen Ortrand und Schönborn. Und auf der A14 Leipzig Richtung Dresden am Dreieck Nossen in der Überfahrt zur A4 Richtung Dresden defekter LKW und dort liegen Reifenteile. Die A4 Erfurt Richtung Chemnitz ist gesperrt. Bis morgen früh um 5 wegen Bauarbeiten zwischen Glauchau Ost und Hohenstein-Ernsttal. Die A9 Richtung Berlin ist gesperrt zwischen dem Schgodditzer Kreuz und Halle wegen LKW-Bergungsarbeiten. Und die A17 ist in beiden Richtungen gesperrt zwischen Dresden-Gorbitz und Dresden-Südvorstadt wegen Tunnelwartungsarbeiten.
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14: Ich bin Christian Lang. Nach dem Drohnenanschlagsversuch auf dem Flughafen Leipzig-Halle droht Russland ein umfassendes neues EU-Sanktionspaket. Laut EU-Außenbeauftragter Kallas soll es rund 1.600 weitere Personen und Unternehmen mit Verbindungen zum russischen Militärkomplex treffen. Die Bundesregierung macht Russland für den Anschlagsversuch verantwortlich und hat bereits eigene Strafmaßnahmen angekündigt. Moskau spricht von Beweisfälschung und will Gegenmaßnahmen einleiten. Das Bundeskabinett hat das neue Kita-Gesetz von Familienministerin Karin Prien gebilligt. Dadurch sollen Vierjährige künftig bundesweit einheitlich auf Sprache und Entwicklung getestet werden. Bis 2034 will der Bund dafür 9,25 Milliarden Euro ausgeben. Soita Sowali berichtet.
15: Prien sagt, noch immer entscheidet das Elternhaus viel zu stark darüber, welche Chancen ein Kind später hat. Genau deshalb will sie schon vor der Schule ansetzen. Sozialverbände finden die Pläne natürlich gut. Die Grünen kritisieren allerdings die Finanzierung. Sie rechnen vor, dass der Bund künftig deutlich weniger Geld pro Jahr für frühkindliche Bildung bereitstellt.
14: Bedrückende Gerüchte, so nennt Sachsens Ministerpräsident Kretschmer auf seinem Instagram-Kanal die aktuellen Meldungen über ein Ende der Fahrzeugproduktion bei VW in Zwickau ab 2031. Und er macht dennoch Hoffnung mit Blick auf die Sitzung des Aufsichtsrats übermorgen.
16: Auch am Freitag wird es dazu keine Entscheidung geben. Es ist noch nicht der Punkt, an dem entschieden wird, wie es wirklich mit Volkswagen weitergeht. Wir haben bei uns in Zwickau-Mosel die Argumente voll auf unserer Seite. Wir sind das effizienteste Werk. Wir haben Mitarbeiterinnen und Mitarbeiter, die wissen, was die Stunde geschlagen hat, die bereit sind und die vor allen Dingen die Ideen haben dafür. Und das ist dem Vorstand auch klar geworden bei seinem Besuch.
14: Vor einer Woche hatte Konzernchef Blume auf einer Betriebsversammlung in Zwickau klargestellt, dass es bisher keine Entscheidung zu Werksschließungen gibt. Er sagte aber auch nichts dazu, wie es ab 2030 am Standort weitergeht. In den Schutz von Deutschlands kritischer Infrastruktur muss mehr Geld gesteckt werden. Das fordert die deutsche Polizeigewerkschaft nach 2 Angriffen auf Umspannwerke in Brandenburg und Nordrhein-Westfalen. Laut Gewerkschaftschef Teggarts fehlt es nicht an technischen Möglichkeiten, sondern an konsequenten Investitionen. Moderne Sensorik und digitale Überwachung würden international bereits erfolgreich genutzt. Arbeitgeberpräsident Dulger will das Betriebsverfassungsgesetz reformieren. Sein Argument, Betriebsräte würden Firmenumbauten oder Werksschließungen verlangsamen. Er schlägt vor, dass Unternehmen in dringenden Fällen auch ohne Zustimmung der Betriebsräte entscheiden können. Außerdem sollen Betriebsräte verkleinert werden. Laut einer aktuellen Studie haben nur noch 7% der Unternehmen überhaupt einen Betriebsrat. Meist sind es große Firmen.
13: Das Sachsenwetter.
17: Wechselbewölkt, vereinzelt auch Schauer. Nachts Tiefstemperaturen zwischen 14 und 8 Grad. Morgen wechselhaft mit Schauern, frischer Westwind und am Freitag anfangs Regen, später lockert's auf, dann meist trocken, weiterhin windig bis 26 Grad.

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6: 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Das Sachsenwetter.
8: Wechselnd bewölkt, vereinzelt auch Schauer. Nachts Tiefstemperaturen zwischen 14 und 8 Grad. Morgen wechselhaft mit Schauern, frischer Westwind und am Freitag anfangs Regen, später lockert's auf, dann meist trocken, weiterhin windig bis 26 Grad.
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3: Ich bin Christian Lang. Russland muss nach dem Anschlagsversuch mit einer Sprengstoffdrohne auf dem Flughafen Leipzig-Halle mit einem neuen Sanktionspaket der EU rechnen. Die Europäische Union bereitet Strafmaßnahmen gegen 1600 weitere Personen und Unternehmen vor, die Verbindungen zum militärisch-industriellen Komplex Russlands haben. David Riemer berichtet.
13: Dazu gehören unter anderem die Schließung des Generalkonsulats in Bonn und die Ausweisung zahlreicher Diplomaten. Russlands Präsident Putin bezeichnete die Maßnahmen als schweren Fehler und sprach von Beweisfälschung. Außenminister Wadefuhl wies die Vorwürfe zurück. Auch Frankreich und Finnland unterstützen weitere Sanktionen gegen Moskau. Laut Medienberichten haben die Ermittler inzwischen zwei Tatverdächtige im Visier.
3: Nach dem Angriff auf das Stromnetz in Südbrandenburg gehen die Ermittler davon aus, dass auch die Störung an einem Umspannwerk in Bergheim bei Köln auf verfassungsfeindliche Sabotage zurückgeht. Unbekannte haben Kabel über die Oberleitung gebracht und so einen Kurzschluss verursacht. Das sagte Nordrhein-Westfalens Innenminister Herbert Reul. An beiden Orten sind Abschussvorrichtungen und Pyrotechnik gefunden worden. Vor dem Landgericht Chemnitz wird aktuell einem Polen der Prozess gemacht, der ein Rentner-Ehepaar in Annaberg-Buchholz brutal überfallen und ausgeraubt haben soll. Tina Wojnowski berichtet.
14: Wer ans Steuer will, sollte mindestens 21 Jahre alt sein, gutes Deutsch sprechen und einen Autoführerschein haben. Außerdem verlangen die DVB ein makelloses polizeiliches Führungszeugnis und die gesundheitliche Eignung zur Personenbeförderung. Freundliche Kommunikation ist eine weitere Voraussetzung. Auch sollte man keine Angst vor Kontakten mit Fahrgästen haben. Geschlecht oder erlernter Beruf spielen dagegen keine Rolle. Wer noch keinen Busführerschein besitzt, kann die Fahrschule bei den DVB besuchen.
3: Mit einem neuen Kita-Gesetz will die Bundesregierung die frühkindliche Bildung verbessern. Bei jedem Kind soll spätestens im Alter von 4 Jahren der Sprach- und Entwicklungsstand überprüft werden. Das hat das Kabinett beschlossen. Bei Bedarf werden die Kinder dann gefördert, damit der Start in der Grundschule besser klappt. Der Bundestag muss noch zustimmen. Die Fußballer des FC Bayern haben souverän die zweite Runde im DFB-Pokal erreicht. Der Titelverteidiger gewann sein Erstrundenspiel beim Zweitligisten VfL Osnabrück klar mit 4:1. Nach frühem Rückstand wurden die Münchner ihrer Favoritenrolle gerecht. Die zweite Pokalrunde wird am Samstag ausgelost.
4: Das Sachsenwetter.
15: Wechselbewölkt, vereinzelt auch Schauer. Nachts Tiefstemperaturen zwischen 14 und 8 Grad. Morgen wechselhaft mit Schauern, frischer Westwind und am Freitag anfangs Regen, später lockert's auf, dann meist trocken, weiterhin windig bis 26 Grad.

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4: Das Sachsenwetter.
11: Wechselbewölkt, vereinzelt auch Schauer. Nachts Tiefstemperaturen zwischen 14 und 8 Grad. Morgen wechselhaft mit Schauern, frischer Westwind und am Freitag anfangs Regen. Später lockert's auf, dann meist trocken. Weiterhin windig bis 26 Grad.
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13: Ich bin Christian Lang. Das Bundeskabinett hat die Einkommensteuerreform der schwarz-roten Koalition beschlossen. Ab 2028 sollen Bürger um rund 10 Milliarden Euro pro Jahr entlastet werden, vor allem kleine und mittlere Einkommen sowie Familien mit Kindern. Der Grundfreibetrag steigt, der Spitzensteuersatz von 42% greift erst ab 70.600 Euro. Laut Finanzminister Klingbeil sollen Familien mit Kindern ab 2028 über 600 Euro im Jahr mehr zur Verfügung haben. Mit bis zu 300 km/h ist aktuell dieser italienische Schnellzug auf der Strecke Nürnberg-Ingolstadt unterwegs. Der Freccia Rossa, der rote Pfeil, wie der Zug wortwörtlich heißt, wird dort momentan getestet. Ab dem nächsten Sommer kommt der Zug dann auf der Strecke von München nach Rom zum Einsatz. Das Projekt hätte eigentlich erst im Dezember starten sollen. Vor dem Landgericht Chemnitz wird aktuell einem Polen der Prozess gemacht, der ein Rentner-Ehepaar in Annaberg-Buchholz brutal überfallen und ausgeraubt haben soll. Tina Wojnowski berichtet.
14: Wer ans Steuer will, sollte mindestens 21 Jahre alt sein, gutes Deutsch sprechen und einen Autoführerschein haben. Außerdem verlangen die DVB ein makelloses polizeiliches Führungszeugnis und die gesundheitliche Eignung zur Personenbeförderung. Freundliche Kommunikation ist eine weitere Voraussetzung. Auch sollte man keine Angst vor Kontakten mit Fahrgästen haben. Geschlecht oder erlernter Beruf spielen dagegen keine Rolle. Wer noch keinen Busführerschein besitzt, kann die Fahrschule bei den DVB besuchen.
13: Elektrogeräte werden nach Zahlen des Marktforschungsunternehmens NIQ dieses Jahr wohl teurer und weniger. Grund: wegen des KI-Booms werden Produktionskapazitäten für Chips in den Ausbau von Rechenzentren verlagert. Moderne Prozessoren und schnelle Speichermodule für Smartphones oder Laptops werden so zur Mangelware. Thomas Thonfeld berichtet.
15: Modelle zum Beispiel mit größeren Speicherkapazitäten und mehr Rechenleistung als üblich werden seltener angeboten und teurer. Auch günstigere Einstiegsmodelle würden weniger angeboten, so die Marktforscher. Das gilt übrigens nicht nur für Smartphones und Laptops, sondern auch für PCs und Spielekonsolen.
13: Der FC Bayern ist souverän in der zweiten Runde im DFB-Pokal. Der Rekordmeister hat sein Erstrundenspiel beim VfL Osnabrück mit 4:1 gewonnen. Nach einem frühen Rückstand wurden die Münchner ihrer Favoritenrolle gerecht. Am Samstag wird die zweite Pokalrunde ausgelost.
12: Das Sachsenwetter.
16: Tiefsttemperaturen zwischen 14 und 8 Grad. Heute im Laufe des Tages wechselhaft, mit Schauern, frischer Westwind, maximal 24 Grad. Morgen anfangs Regen, später lockert's auf, bis 26 Grad. Weiterhin windig.

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18: Ich bin Christian Lang. Russland muss nach dem Anschlagsversuch mit einer Sprengstoffdrohne auf dem Flughafen Leipzig-Halle mit einem neuen Sanktionspaket der EU rechnen. Die Europäische Union bereitet Strafmaßnahmen gegen 1600 weitere Personen und Unternehmen vor, die Verbindungen zum militärisch-industriellen Komplex Russlands haben. David Riemer berichtet.
19: Dazu gehören unter anderem die Schließung des Generalkonsulats in Bonn und die Ausweisung zahlreicher Diplomaten. Russlands Präsident Putin bezeichnete die Maßnahmen als schweren Fehler und sprach von Beweisfälschung. Außenminister Wadefuhl wies die Vorwürfe zurück. Auch Frankreich und Finnland unterstützen weitere Sanktionen gegen Moskau. Laut Medienberichten haben die Ermittler inzwischen zwei Tatverdächtige im Visier.
18: Nach dem Angriff auf das Stromnetz in Südbrandenburg gehen die Ermittler und auch NRW-Innenminister Herbert Reul davon aus, dass auch die Störung an einem Umspannwerk in Bergheim bei Köln auf verfassungsfeindliche Sabotage zurückgeht. An beiden Orten sind Abschussvorrichtungen und Pyrotechnik gefunden worden. Reul sagte am Abend im ZDF,
20: na, mittlerweile sind wir relativ sicher, dass es viele Parallelen gibt. Zum Beispiel die Abschussvorrichtungen, die wir gesehen haben, die ja wahrscheinlich dazu geführt haben, dass man die Kabel über das Überspannungsnetz geschickt hat, ist so ähnlich gelaufen. Also es spricht vieles dafür, dass es kein Zufall ist, dass beide Ereignisse an diesen Tagen stattfinden.
18: Vor dem Landgericht Chemnitz wird aktuell einem Polen der Prozess gemacht, der ein Rentner-Ehepaar in Annaberg-Buchholz brutal überfallen und ausgeraubt haben soll. Tina Wojnowski berichtet.
21: Wer ans Steuer will, sollte mindestens 21 Jahre alt sein, gutes Deutsch sprechen und einen Autoführerschein haben. Außerdem verlangen die DVB ein makelloses polizeiliches Führungszeugnis und die gesundheitliche Eignung zur Personenbeförderung. Freundliche Kommunikation ist eine weitere Voraussetzung. Auch sollte man keine Angst vor Kontakten mit Fahrgästen haben. Geschlecht oder erlernter Beruf spielen dagegen keine Rolle. Wer noch keinen Busführerschein besitzt, kann die Fahrschule bei den DVB besuchen.
18: Mit einem neuen Kita-Gesetz will die Bundesregierung die frühkindliche Bildung verbessern. Bei jedem Kind soll spätestens im Alter von 4 Jahren der Sprach- und Entwicklungsstand überprüft werden. Das hat das Kabinett beschlossen. Bei Bedarf werden die Kinder dann gefördert, damit der Start in der Grundschule besser klappt. Der Bundestag muss noch zustimmen. Der FC Bayern ist souverän in der zweiten Runde im DFB-Pokal. Der Rekordmeister hat sein Erstrundenspiel beim VfL Osnabrück mit 4:1 gewonnen. Nach einem frühen Rückstand wurden die Münchner ihrer Favoritenrolle gerecht. Am Samstag wird die zweite Pokalrunde ausgelost.
17: Das Sachsenwetter.
22: Tiefsttemperaturen zwischen 14 und 8 Grad. Heute im Laufe des Tages wechselhaft mit Schauern, frischer Westwind, maximal 24 Grad. Morgen anfangs Regen, später lockert's auf, bis 26 Grad. Weiterhin windig.

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15: Ich bin Christian Lang. Das Bundeskabinett hat die Einkommensteuerreform der schwarz-roten Koalition beschlossen. Ab 2028 sollen Bürger um rund 10 Milliarden Euro pro Jahr entlastet werden, vor allem kleine und mittlere Einkommen sowie Familien mit Kindern. Der Grundfreibetrag steigt, der Spitzensteuersatz von 42% greift erst ab 70.600 Euro. Laut Finanzminister Klingbeil sollen Familien mit Kindern ab 2028 über 600 Euro im Jahr mehr zur Verfügung haben. Mit einem neuen Kita-Gesetz will die Bundesregierung die frühkindliche Bildung verbessern. Bei jedem Kind soll spätestens im Alter von 4 Jahren der Sprach- und Entwicklungsstand überprüft werden. Das hat das Kabinett beschlossen. Bei Bedarf werden die Kinder dann gefördert, damit der Start in der Grundschule besser klappt. Der Bundestag muss noch zustimmen. Die Dresdner Verkehrsbetriebe stehen vor einem Personalproblem und suchen jetzt Busfahrer, vor allem sogenannte Quereinsteiger. Eigentlich stellt das Unternehmen derzeit kaum neue Mitarbeiter ein, weil gespart werden muss. Allerdings gehen einige ältere Kollegen in den Ruhestand, sodass jetzt doch wieder Busfahrer gesucht werden. Anke Wolf berichtet.
16: Wer ans Steuer will, sollte mindestens 21 Jahre alt sein, gutes Deutsch sprechen und einen Autoführerschein haben. Außerdem verlangen die DVB ein makelloses polizeiliches Führungszeugnis und die gesundheitliche Eignung zur Personenbeförderung. Freundliche Kommunikation ist eine weitere Voraussetzung. Auch sollte man keine Angst vor Kontakten mit Fahrgästen haben. Geschlecht oder erlernter Beruf spielen dagegen keine Rolle. Wer noch keinen Busführerschein besitzt, kann die Fahrschule bei den DVB besuchen.